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1: Ich bin Jerome Nussbaum. Der Tunnel Tegel in Berlin soll in den nächsten 2 Wochen umfassend instand gesetzt werden. Dafür gibt es von heute Abend an jeweils nachts bis 5 Uhr morgens eine Vollsperrung auf der A111. Betroffen ist der Bereich zwischen Festplatz und Seidelstraße. Im Tunnel müssen unter anderem auch die Fluchttüren erneuert werden. Zum Auftakt des Ostdeutschen Wirtschaftsforums in Bad Saarow hat Brandenburgs Ministerpräsident Woidke gefordert, die Wirtschaft schnell zu stärken. Zusammen mit seiner Amtskollegin Schwesig aus Mecklenburg-Vorpommern sieht er dabei Bundeskanzler Merz in der Pflicht. Beide sprachen sich für einen Bund-Länder-Gipfel aus, unter Beteiligung von Wirtschaft und Gewerkschaften. Woidke setzt außerdem auf Solar- und Windkraft in der Region. Er sagte, mit erneuerbaren Energien lasse sich in Brandenburg schon jetzt konkurrenzlos billig Strom für die Wirtschaft erzeugen. Von dem Sondervermögen der Bundesregierung für Infrastruktur und Klimaschutz sind im vergangenen Jahr noch 13 Milliarden Euro übrig geblieben. Eigentlich waren Ausgaben von gut 37 Milliarden Euro vorgesehen.
2: Laut dem Monitoringbericht des Bundesfinanzministeriums wurden am Ende lediglich 24 Milliarden ausgezahlt. Zudem hätten die Ministerien von 109 für dieses Jahr geplanten Maßnahmen bis Ende Mai erst 26 umgesetzt. Insgesamt heißt es in einer Bewertung zu den Investitionsprojekten, der Durchschnittswert zeige mit 54% eine teilweise Zielerreichung an. Die Rede ist von Anlaufschwierigkeiten. Dennoch rechne das Finanzministerium mit einem spürbaren Wachstumsimpuls. Das Sondervermögen in Höhe von insgesamt 500 Milliarden Euro ist auf 12 Jahre angelegt. Noah Ulrich, Redaktion.
1: Die Menschen in Hamburg haben sich mehrheitlich gegen eine Bewerbung um die Olympischen Spiele ausgesprochen. Fast 55% lehnten eine Kandidatur in einem Referendum ab. Von der No-Olympia-Initiative hieß es dazu, dies zeige, dass sich die Menschen von einer Millionen Euro teuren Werbekampagne nicht beeinflussen ließen. Damit bleiben nur noch Berlin, München und die Rhein-Ruhr-Region im Rennen. Der Deutsche Olympische Sportbund gibt am 26. September den Kandidaten bekannt. Die deutsche Fußballnationalmannschaft hat 2 Wochen vor dem WM-Auftakt einen deutlichen Sieg gefeiert. Im Testspiel gegen Finnland gab es am Abend in Mainz ein 4:0. 2 Tore schoss dabei Dennis Undaf, die anderen beiden Wirtz und Musiala. Die aktuellen Temperaturen: Berlin am Alex und am Funkturm 13 Grad und Potsdam im holländischen Viertel ebenfalls 13 Grad. Heute ist es zunächst noch stärker bewölkt, im Tagesverlauf kommt aber immer wieder die Sonne zum Vorschein. Es soll meist trocken bleiben bei Höchstwerten zwischen 21 und 23 Grad. Morgen erwarten wir dann dichtere Wolken, es bleibt aber trocken bei Maximalwerten bis zu 27 Grad.
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Die großartige Minnie Riperton mit Young, Willing and Able auf Ella. Montagmorgen, ich hoffe, ihr fühlt euch auch jung, willig und bereit, in die Woche zu starten. Sogar in einen neuen Monat, 1. Juni heute. Die Zeit rast, Wahnsinn. Ich bin Chris Hedrich und wir legen jetzt los mit Louis Armstrong und Duke Ellington auf Ella für den besten Jazz, Soul und Blues.

Geschmeidiger Neo-Soul aus dem letzten Jahr. Was ist Cartoons zusammen mit Hail Supreme, Labor of Love? Schön, dass du mit Ella in die neue Woche startest. Wir hören jetzt eine der erfolgreichsten US-amerikanischen Jazz-Sängerinnen, die großartige Cassandra Wilson. 2 Grammys hat sie. Sie ist berühmt für ihre tiefe, dunkle Stimme und dafür, dass sie mühelos die Grenzen zwischen Jazz, Blues und Pop einreißt. Ein perfektes Beispiel für ihren Sound habe ich jetzt für euch. Aus dem Jahr 2002, Cassandra Wilson mit Show Me a Love of Ella. Guten Morgen.

Chicago waren das mit No Tell Lover. Gleich um 6:30 die Nachrichten für Berlin und Brandenburg. Vorher noch ein bisschen Bossa Nova Pop von LeVay. Lover Girl auf Ella. Für den besten Jazz, Soul und Blues.

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4: Ich bin Jerome Nussbaum. Millionen von Euro sind in eine Werbekampagne für Olympische Spiele in Hamburg geflossen, aber die Menschen in der Hansestadt haben eine Bewerbung mehrheitlich abgelehnt. Am Ende stimmten gestern knapp 55% dagegen, rund 45% waren für eine Bewerbung um die Sommerspiele von 2036, 40 oder 2044. Hamburgs erster Bürgermeister Tschentschner sagte danach, er bedauere das Votum, es sei aber für den Senat verbindlich. Er habe dem Deutschen Olympischen Sportbund mitgeteilt, dass Hamburg seine Bewerbung zurückziehen. Und er sagte auch, man wolle nun wichtige Projekte in der Stadtentwicklung auch ohne den Rückenwind von Olympia umsetzen. Schon 2015 war in Hamburg ein Referendum zu einer Olympiateilnahme gescheitert. Damit bleiben jetzt nur noch Berlin, München und die Rhein-Ruhr-Region im Rennen. Auch dieses Thema macht heute Schlagzeilen. Der ukrainische Präsident Zelensky fordert neue Friedensgespräche mit Russland vor dem Winter. Im Interview mit dem US-Sender CBS verwies er auf eine verbesserte strategische Lage der Ukraine und sagte, Russland verliere zunehmend die Initiative auf dem Schlachtfeld. In den nächsten Monaten solle ein Weg gefunden werden, um miteinander zu sprechen.
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4: Zum heutigen 1. Juni startet in Berlin wieder die Hitzehilfe für Obdachlose. Es stehen 7 vom Senat geförderte Schutzräume zur Verfügung, die bis Ende August tagsüber geöffnet sind. Dazu kommen mobile Hilfsangebote. Brandenburgs BSW-Landesverband hat seine bisherige Vorsitzende Bender im Amt bestätigt. Sie bekam auf einem Parteitag in Cottbus knapp 77% der Stimmen. Der einzige Gegenkandidat Gebauer, der BSW-Kreisvorsitzende in Ostprignitz-Ruppin, hatte seine Bewerbung zurückgezogen. Liedermacher Wolf Biermann ist im Berliner Konzerthaus mit einem Orden für Wissenschaft und Künste ausgezeichnet worden. Er ist nun einer von rund 80 Ordensträgern, denen auch viele Nobelpreisträger angehören. Nach Potsdam und Eberswalde soll nun auch Lauchhammer eine Kinderschutzambulanz bekommen. Heute beginnt der Aufbau. Ab 2029 bekommen Kinder und Jugendliche dann dort von einem Team aus verschiedenen Fachrichtungen Hilfe, wenn sie Opfer von Gewalt, Missbrauch oder Vernachlässigung geworden sind. Die aktuellen Temperaturen: Berlin am Alex und am Funkturm 13 Grad und Potsdam im holländischen Viertel ebenfalls 13 Grad. Heute ist es zunächst noch stärker bewölkt, im Tagesverlauf kommt aber immer wieder die Sonne zum Vorschein. Es soll meist trocken bleiben bei Höchstwerten zwischen 21 und 23 Grad. Morgen erwarten wir dann dichtere Wolken, es bleibt aber trocken bei Maximalwerten bis zu 27 Grad.

Na, da war er doch wieder. Der Song, bei dem zumindest ich mich fühle, wie in einem James-Bond-Film. Quincy Jones mit Invitation. Ich hoffe, ihr habt trotz Supervollmond gut geschlafen. Unser nächster Song bringt garantiert die richtige Energie für den Start in den Tag. Hier kommt die britische Soulband Mama's Gun mit Joy auf Ella. Für den besten Jazz. So

0: Fusion Jazz aus dem Jahr 1979, die legendäre Jeff Lorber Fusion mit Raindance Wanna Fly. Guten Morgen, heute am 1. Juni. Heute hätte Marilyn Monroe ihren 100. Geburtstag. Geboren als Norma Jean Mortensen, fasziniert sie bis heute die ganze Welt. Unvergessen bleibt natürlich auch ihr legendärer, hauchzarter Auftritt von 1962, als sie im hautengen Glitzerkleid ihr berühmtes Happy Birthday, Mr. President für John F. Kennedy sang.
1: Mr. President, Marilyn Monroe.
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0: Wenn du heute auch Geburtstag hast, das war dein Ständchen. Happy Birthday. Und den Champagner zum Anstoßen, den gibt's bei uns natürlich in musikalischer Form. Von Evelyn Champagne King. Hier ist Ella.

Über 5000 offiziell aufgenommene und veröffentlichte Tonträger gibt's von diesem Lied. Das war die wunderschöne Version von Melody Gardot, Over the Rainbow. Kurz vor 7 am Montagmorgen. Gleich wird's Zeit für das nächste Nachrichten-Update. Vorher bringen wir uns ordentlich in Schwung mit John Cleary, Uptown, Downtown auf Ella. Für den besten Jazz-Soul.

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6: Ich bin Jerome Nussbaum. Der Tunnel Tegel in Berlin soll in den nächsten 2 Wochen umfassend instand gesetzt werden. Dafür gibt es von heute Abend an jeweils nachts bis 5 Uhr morgens eine Vollsperrung auf der A111. Betroffen ist der Bereich zwischen Festplatz und Seidelstraße. Im Tunnel müssen unter anderem auch die Fluchttüren erneuert werden. Zum Auftakt des Ostdeutschen Wirtschaftsforums in Bad Saarow hat Brandenburgs Ministerpräsident Woidke gefordert, die Wirtschaft schnell zu stärken. Zusammen mit seiner Amtskollegin Schwesig aus Mecklenburg-Vorpommern sieht er dabei Bundeskanzler Merz in der Pflicht. Beide sprachen sich für einen Bund-Länder-Gipfel aus, unter Beteiligung von Wirtschaft und Gewerkschaften. Woidke setzt außerdem auf Solar- und Windkraft in der Region. Er sagte, mit erneuerbaren Energien lasse sich in Brandenburg schon jetzt konkurrenzlos billig Strom für die Wirtschaft erzeugen. Von dem Sondervermögen der Bundesregierung für Infrastruktur und Klimaschutz sind im vergangenen Jahr noch 13 Milliarden Euro übrig geblieben. Eigentlich waren Ausgaben von gut 37 Milliarden Euro vorgesehen.
7: Laut dem Monitoringbericht des Bundesfinanzministeriums wurden am Ende lediglich 24 Milliarden ausgezahlt. Zudem hätten die Ministerien von 109 für dieses Jahr geplanten Maßnahmen bis Ende Mai erst 26 umgesetzt. Insgesamt heißt es in einer Bewertung zu den Investitionsprojekten, der Durchschnittswert zeige mit 54% eine teilweise Zielerreichung an. Die Rede ist von Anlaufschwierigkeiten. Dennoch rechne das Finanzministerium mit einem spürbaren Wachstumsimpuls. Das Sondervermögen in Höhe von insgesamt 500 Milliarden Euro ist auf 12 Jahre angelegt. Noah Ulrich, Redaktion.
6: Die Menschen in Hamburg haben sich mehrheitlich gegen eine Bewerbung um die Olympischen Spiele ausgesprochen. Fast 55% lehnten eine Kandidatur in einem Referendum ab. Von der No-Olympia-Initiative hieß es dazu, dies zeige, dass sich die Menschen von einer Millionen Euro teuren Werbekampagne nicht beeinflussen ließen. Damit bleiben nur noch Berlin, München und die Rhein-Ruhr-Region im Rennen. Der Deutsche Olympische Sportbund gibt am 26. September den Kandidaten bekannt. Die deutsche Fußballnationalmannschaft hat 2 Wochen vor dem WM-Auftakt einen deutlichen Sieg gefeiert. Im Testspiel gegen Finnland gab es am Abend in Mainz ein 4:0. 2 Tore schoss dabei Dennis Undaf, die anderen beiden Wirtz und Musiala. Die aktuellen Temperaturen: Berlin am Alex und am Funkturm 13 Grad und Potsdam im holländischen Viertel ebenfalls 13 Grad. Heute ist es zunächst noch stärker bewölkt, im Tagesverlauf kommt aber immer wieder die Sonne zum Vorschein. Es soll meist trocken bleiben bei Höchstwerten zwischen 21 und 23 Grad. Morgen erwarten wir dann dichtere Wolken, es bleibt aber trocken bei Maximalwerten bis zu 27 Grad.
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Guten Morgen, schön, dass ihr die neue Woche mit uns, mit Ella startet. Ich bin Chris Hedrich und diese Woche hat's musikalisch auch ordentlich in sich. Wir haben ein brandneues Album der Woche. What Happens Now heißt es. Kommt von der britischen Soul-Sängerin Cat Eaton. Eine fantastische Platte, die wir am Freitag erst frisch als Radiopremiere gefeiert haben. Und gleich in 10 Minuten hören wir rein ins neue Album der Woche hier auf Ella. Für den besten Jazz, Soul und Blues.

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1: Es heißt What Happens Now und kommt von der britischen Ausnahmesängerin Cat Eaton. Eine wunderbar warme, tief berührende Mischung aus Soul, Jazz und zeitlosem Pop. Eingespielt hat sie die Platte mit ihrem Lebens- und Musikpartner Nick Atkinson. Gemastert wurde das Ganze in den legendären Abbey Road Studios. Ein echtes Meisterwerk. Und das Beste, im November kommt sie auf Tour, spielt am 11. und 12. November auch live bei uns im A-Train in Charlottenburg. Was Cat Eaton mit dem Song Break Free verbindet, das erzählt sie uns jetzt am besten einfach selbst.
2: It was self-doubt, really. This is a song.
3: Im Song geht es darum, von Selbstzweifeln aufzubrechen, sich davon frei zu machen. Weißt du, im Musikbusiness öffnen sich ganz viele Türen, oft schließen sich aber mindestens genauso viele. Und es ist wirklich total wichtig, dass diese geschlossenen Türen nicht zum Selbstzweifel führen, dass wir uns das nicht persönlich zu Herzen nehmen. Daran soll uns dieser Song erinnern.
1: Ein Track voller Kraft und Befreiung. Break Free von Cat Eaton aus dem Album der Woche What Happens Now.

This is Day One von Earth and Out auf Ella. Gleich um 7:30 gibt's die Nachrichten für Berlin und Brandenburg. Bis dahin wunderbar entspannt und sanft Norah Jones mit Nightingale auf Ella. Für den besten Jazz, Soul und Blues.

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5: Ich bin Jerome Nussbaum. Millionen von Euro sind in eine Werbekampagne für Olympische Spiele in Hamburg geflossen, aber die Menschen in der Hansestadt haben eine Bewerbung mehrheitlich abgelehnt. Am Ende stimmten gestern knapp 55% dagegen, rund 45% waren für eine Bewerbung um die Sommerspiele von 2036, 40 oder 2044. Hamburgs erster Bürgermeister Tschentschner sagte danach, er bedauere das Votum, es sei aber für den Senat verbindlich. Er habe dem Deutschen Olympischen Sportbund mitgeteilt, dass Hamburg seine Bewerbung zurückziehen. Und er sagte auch, man wolle nun wichtige Projekte in der Stadtentwicklung auch ohne den Rückenwind von Olympia umsetzen. Schon 2015 war in Hamburg ein Referendum zu einer Olympiateilnahme gescheitert. Damit bleiben jetzt nur noch Berlin, München und die Rhein-Ruhr-Region im Rennen. Auch dieses Thema macht heute Schlagzeilen. Der ukrainische Präsident Zelensky fordert neue Friedensgespräche mit Russland vor dem Winter. Im Interview mit dem US-Sender CBS verwies er auf eine verbesserte strategische Lage der Ukraine und sagte, Russland verliere zunehmend die Initiative auf dem Schlachtfeld. In den nächsten Monaten solle ein Weg gefunden werden, um miteinander zu sprechen.
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5: Im Pankower Ortsteil Rosenthal in Berlin hat ein Mann einen Supermarktmitarbeiter mit einer Schreckschusswaffe bedroht. Ein Zeuge konnte ihn aber nach draußen drängen. Die Polizei nahm den Tatverdächtigen fest. Bei ihm wurden später weitere Schusswaffen und auch Cannabispflanzen entdeckt. Hunderte Menschen haben sich in Bad Freienwalde einem Demokratiefest angeschlossen und ein Zeichen für Toleranz gesetzt. Vor knapp einem Jahr war es dort zu einem gewaltsamen Angriff auf Besucher gekommen. Dieses Mal gab es laut Polizei keine Zwischenfälle. Der Tunnel Tegel in Berlin wird die nächsten 2 Wochen instand gesetzt und deshalb nachts immer wieder gesperrt. Betroffen ist der Bereich zwischen Festplatz und Seidelstraße auf der A111, jeweils zwischen 21 und 5 Uhr. Brandenburgs Ministerpräsident Woidke ist angesichts einer möglichen Regierungsverantwortung der AfD in Sachsen-Anhalt beunruhigt. Er mache sich große Sorgen, dass eines unserer Nachbarländer eine in Teilen europafeindliche, in Teilen auch extremistische Partei in die Regierung kommen könnte, sagte er beim Ostdeutschen Wirtschaftsforum in Bad Sarrow. Die aktuellen Temperaturen: Berlin am Alex und am Funkturm 13 Grad und Potsdam im holländischen Viertel ebenfalls 13 Grad. Heute ist es zunächst noch stärker bewölkt, im Tagesverlauf kommt aber immer wieder die Sonne zum Vorschein. Es soll meist trocken bleiben bei Höchstwerten zwischen 21 und 23 Grad. Morgen erwarten wir dann dichtere Wolken, es bleibt aber trocken bei Maximalwerten bis zu 27 Grad.

Kurz nach 7:30 am Montagmorgen. Schön, dass ihr mit Ella in den Tag startet. Ich bin Chris Hedrich und gleich habe ich eine Ella-Event-Empfehlung für morgen Abend im Gretchen. Jetzt bringt dich aber erstmal ein wunderschöner Song in den Tag. Ganz neu die isländische Künstlerin Levey mit Mad Woman auf Ella für den besten Jazz, Soul und Blues.

So, spätestens jetzt müssten wir alle wach sein. Die legendären Bläser von Tower of Power mit Soul with a Capital S. Wunderschönen guten Morgen, hier ist Ella und wir planen jetzt schon mal den Dienstagabend. 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Zuerst das französisch-koreanische Trio Vakan, das die Geschichte vom Grafen von Monte Cristo in modernen Jazz übersetzt. Und direkt danach bringt der französische Klaviervirtuose Amaury Fee mit seinem Nola-Quartett den puren wilden Swing aus New Orleans auf die Bühne. Und am Schlagzeug sitzt dabei niemand Geringeres als die absolute Legende Herlin Riley. 7:30 geht's los. Die Tickets gibt's im Vorverkauf ab 15 Euro. 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

0: die.
1: Wunderschön. This guy's in love with you. Herb Alpert war das auf Ella. Gleich schlägt's 8. Am Montagmorgen Zeit für die nächsten Nachrichten. Das Wichtigste für Berlin und Brandenburg. Und die Zeit bis dahin nutzen wir für richtig gute Musik. Die Blues- und Soul-Formation Southern Avenue mit Found a Friend in You auf Ella. Für den besten Jazz. So.

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4: Ich bin Jerome Nussbaum. Berlins CDU geht gegen Fußballsticker auf Verkehrsschildern vor. Sie fordert, ein Bußgeld einzuführen von mindestens 250 Euro. Manche Schilder seien derart zugeklebt, dass Tempolimits oder Pfeile nicht mehr erkennbar seien, sagte CDU-Verkehrspolitiker Lars Bozian der ARD. Der gefährliche Eingriff in den Straßenverkehr sei schon jetzt eine Straftat. Nach einem stundenlangen Einsatz hat die Feuerwehr in Treuenbrietzen einen großen Lagerhallenbrand gelöscht. Alle Sperrungen konnten wieder aufgehoben werden, darunter auch auf der B102. Vorgestern war in einer 1500 Quadratmeter großen Halle Feuer ausgebrochen. Darin wurde offenbar illegal Müll gelagert. Die gesamte Halle wurde erfasst, das Dach ist eingestürzt. Was den Brand ausgelöst hat, muss noch geklärt werden. Der ukrainische Präsident Zelensky fordert neue Friedensgespräche mit Russland vor dem Winter. Im Interview mit dem US-Sender CBS verwies er auf eine verbesserte strategische Lage der Ukraine und sagte, Russland verliere zunehmend die Initiative auf dem Schlachtfeld.
5: In den nächsten Monaten solle ein Weg gefunden werden, um miteinander zu sprechen, so Zelensky. Dazu müsse der Druck auf den russischen Präsidenten Putin verstärkt werden. Zelensky kritisierte dabei, dass die USA wegen der hohen Ölpreise Sanktionen gegen Russland gelockert haben. An den Verhandlungen sollten sich nach seinem Willen europäische Staaten beteiligen. Noah Ulrich, Redaktion.
4: Olympische Sommerspiele in Hamburg sind vom Tisch. In einer Volksabstimmung sprachen sich knapp 55% gegen eine Bewerbung für die Jahre 2036, 40 oder 2044 aus. Hamburgs erster Bürgermeister Tschentschner sagte danach, man wolle nun wichtige Projekte in der Stadtentwicklung auch ohne den Rückenwind von Olympia umsetzen. Die deutsche Fußballnationalmannschaft hat ihr vorletztes Testspiel für die WM gegen Finnland klar gewonnen. In Mainz stand es am Ende 4:0. Die Tore schossen zweimal Undav und jeweils einmal Wirtz und Musiala. Kapitän Joshua Kimmich hielt den Ball dennoch flach.
6: Natürlich werden da bei der WM dann auch andere Gegner auf uns warten. Trotzdem haben wir uns auch ja schon in der Vergangenheit gegen solche Gegner deutlich schwerer getan. Es war für uns wichtig, dass wir uns auf unser Spiel konzentrieren. Deswegen freue ich mich sehr, dass wir auch aus diesem tiefen Verteidigen ein Tor gemacht haben.
4: Das letzte Testspiel wird am Samstag in Chicago ausgetragen gegen die WM-Gastgeber aus den USA. Die aktuellen Temperaturen: Berlin am Alex und am Funkturm 16 Grad und 15 Grad messen wir in Potsdam am Stadtschloss. Heute ist es zunächst noch stärker bewölkt, im Tagesverlauf kommt aber immer wieder die Sonne zum Vorschein. Es soll meist trocken bleiben bei Höchstwerten zwischen 21 und 23 Grad. Morgen erwarten wir dann dichtere Wolken, es bleibt aber trocken bei Maximalwerten bis zu 27 Grad.
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Der George Harrison-Klassiker My Sweet Lord war das in der Version vom Stella Starlight Trio und Sängerin Mandy Jones. Wunderschönen guten Morgen, hier ist Ella, ich bin Chris Hedrich und für den perfekten Start in den Tag sorgt jetzt Natalie Cole, This Will Be auf Ella. 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

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Hier ist Dennis van Aarsen mit Can't Take My Eyes Off You auf Ella für den besten Jazz, Soul und Blues.

Guten Morgen, es geht auf 8:30 zu, gleich die Nachrichten für Berlin und Brandenburg. Bis dahin Diane Reeves mit einem sehr emotionalen persönlichen Song, den sie ihrer Großmutter gewidmet hat. Sie wollte damit deren bedingungslose Liebe und Lebensweisheit ehren. Hier ist Better Days of Ella für den besten Jazz-Soul.

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5: Ich bin Jerome Nussbaum. 37 Milliarden Euro aus dem Sondervermögen des Bundes sollten eigentlich im vergangenen Jahr in die Infrastruktur und den Klimaschutz fließen. Davon ist aber noch einiges übrig geblieben. 13 Milliarden Euro weniger als geplant wurden ausgezahlt. Das ergab der Monitoringbericht des Bundesfinanzministeriums. Insgesamt flossen also 24 Milliarden Euro. Zudem hätten die Ministerien von 109 für dieses Jahr geplanten Maßnahmen bis Ende Mai erst 26 umgesetzt. Die Rede ist von Anlaufschwierigkeiten. Dennoch rechne das Finanzministerium mit einem spürbaren Wachstumsimpuls. Das Sondervermögen in Höhe von insgesamt 500 Milliarden Euro ist auf 12 Jahre angelegt. Noch zu diesem Thema. Rumänien hat mit einem umfassenden Gutachten die Herkunft einer Drohne nach einem Einschlag in ein Wohnhaus an der Grenze zur Ukraine bestätigt. Demnach handelte es sich um eine russische Drohne. Präsident Dan erklärte, dies belege die alleinige Verantwortung Moskaus. Eine Frau und ihr Sohn waren bei dem Einschlag in der Nacht zu Freitag verletzt worden.
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5: Zum heutigen 1. Juni startet in Berlin wieder die Hitzehilfe für Obdachlose. Es stehen 7 vom Senat geförderte Schutzräume zur Verfügung, die bis Ende August tagsüber geöffnet sind. Dazu kommen mobile Hilfsangebote. Brandenburgs BSW-Landesverband hat seine bisherige Vorsitzende Bender im Amt bestätigt. Sie bekam auf einem Parteitag in Cottbus knapp 77% der Stimmen. Der einzige Gegenkandidat Gebauer, der BSW-Kreisvorsitzende in Ostprignitz-Ruppin, hatte seine Bewerbung zurückgezogen. Liedermacher Wolf Biermann ist im Berliner Konzerthaus mit einem Orden für Wissenschaft und Künste ausgezeichnet worden. Er ist nun einer von rund 80 Ordensträgern, denen auch viele Nobelpreisträger angehören. Nach Potsdam und Eberswalde soll nun auch Lauchhammer eine Kinderschutzambulanz bekommen. Heute beginnt der Aufbau. Ab 2029 bekommen Kinder und Jugendliche dann dort von einem Team aus verschiedenen Fachrichtungen Hilfe, wenn sie Opfer von Gewalt, Missbrauch oder Vernachlässigung geworden sind. Die aktuellen Temperaturen: Berlin am Alex und am Funkturm 16 Grad und 15 Grad messen wir in Potsdam am Stadtschloss. Heute ist es zunächst noch stärker bewölkt, im Tagesverlauf kommt aber immer wieder die Sonne zum Vorschein. Es soll meist trocken bleiben bei Höchstwerten zwischen 21 und 23 Grad. Morgen erwarten wir dann dichtere Wolken, es bleibt aber trocken bei Maximalwerten bis zu 27 Grad.

Der absolute Urvater des Soul, Ray Charles, mit seinem unkaputtbaren Hit the Road Jack. Kurz nach 9:30 am Montagmorgen. Ich hoffe, ihr seid gut in die Woche reingekommen. Ich bin Chris Hedrich und habe jetzt Musik aus diesem Jahr ganz frisch. Tom Funk zusammen mit Omar. 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

Hi, guten Morgen, hier ist Ella und wir feiern heute ein ganz wunderbares Datum, das vor allem auch hier bei uns in Berlin und Brandenburg tief verwurzelt ist, den Internationalen Kindertag. Traditionell steigen ja heute in den Kitas, Schulen und Parks bunte Feste. Ganz besonders groß gefeiert wird, zum Beispiel wieder im FEZ in der Wuhlheide. Also schnappt euch die Kids, nutzt den Tag aus und spendiert mindestens eine extra Kugel Eis, okay? Jetzt Ade mit Your Love is King auf Ella. 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

Kurz vor neun am Montagmorgen gleich die Nachrichten aus Berlin, Brandenburg, Deutschland und der Welt. Vorher noch Mood zusammen mit August Charles und Wildfire auf Ella. 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
5: Ich bin Jerome Nussbaum. Berlins CDU geht gegen Fußballsticker auf Verkehrsschildern vor. Sie fordert, ein Bußgeld einzuführen von mindestens 250 Euro. Manche Schilder seien derart zugeklebt, dass Tempolimits oder Pfeile nicht mehr erkennbar seien, sagte CDU-Verkehrspolitiker Lars Bozian der ARD. Der gefährliche Eingriff in den Straßenverkehr sei schon jetzt eine Straftat. Nach einem stundenlangen Einsatz hat die Feuerwehr in Treuenbrietzen einen großen Lagerhallenbrand gelöscht. Alle Sperrungen konnten wieder aufgehoben werden, darunter auch auf der B102. Vorgestern war in einer 1500 Quadratmeter großen Halle Feuer ausgebrochen. Darin wurde offenbar illegal Müll gelagert. Die gesamte Halle wurde erfasst, das Dach ist eingestürzt. Was den Brand ausgelöst hat, muss noch geklärt werden. Der ukrainische Präsident Zelensky fordert neue Friedensgespräche mit Russland vor dem Winter. Im Interview mit dem US-Sender CBS verwies er auf eine verbesserte strategische Lage der Ukraine und sagte, Russland verliere zunehmend die Initiative auf dem Schlachtfeld.
6: In den nächsten Monaten solle ein Weg gefunden werden, um miteinander zu sprechen, so Zelensky. Dazu müsse der Druck auf den russischen Präsidenten Putin verstärkt werden. Zelensky kritisierte dabei, dass die USA wegen der hohen Ölpreise Sanktionen gegen Russland gelockert haben. An den Verhandlungen sollten sich nach seinem Willen europäische Staaten beteiligen. Noah Ulrich, Redaktion.
5: Olympische Sommerspiele in Hamburg sind vom Tisch. In einer Volksabstimmung sprachen sich knapp 55% gegen eine Bewerbung für die Jahre 2036, 40 oder 2044 aus. Hamburgs erster Bürgermeister Tschentschner sagte danach, man wolle nun wichtige Projekte in der Stadtentwicklung auch ohne den Rückenwind von Olympia umsetzen. Die deutsche Fußballnationalmannschaft hat ihr vorletztes Testspiel für die WM gegen Finnland klar gewonnen. In Mainz stand es am Ende 4:0. Die Tore schossen zweimal Undav und jeweils einmal Wirtz und Musiala. Kapitän Joshua Kimmich hielt den Ball dennoch flach.
7: Natürlich werden da bei der WM dann auch andere Gegner auf uns warten. Trotzdem haben wir uns auch ja schon in der Vergangenheit gegen solche Gegner deutlich schwerer getan. Es war für uns wichtig, dass wir uns auf unser Spiel konzentrieren. Deswegen freue ich mich sehr, dass wir auch aus diesem tiefen Verteidigen ein Tor gemacht haben.
5: Das letzte Testspiel wird am Samstag in Chicago ausgetragen gegen die WM-Gastgeber aus den USA. Die aktuellen Temperaturen: Berlin am Alex und am Funkturm 16 Grad und 15 Grad messen wir in Potsdam am Stadtschloss. Heute ist es zunächst noch stärker bewölkt, im Tagesverlauf kommt aber immer wieder die Sonne zum Vorschein. Es soll meist trocken bleiben bei Höchstwerten zwischen 21 und 23 Grad. Morgen erwarten wir dann dichtere Wolken, es bleibt aber trocken bei Maximalwerten bis zu 27 Grad.
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Das deutsche Duo Tok Tok Tok mit seiner wunderbar sanften Version des Beatles-Klassikers Blackbird. Hi, ich bin Chris Hedrich. Schön, dass ihr mit Ella in den Vormittag startet. Wir versorgen euch mit dem perfekten Soundtrack für die Arbeit, das Homeoffice oder wo auch immer ihr gerade zuhört. Jetzt mit Michael Bublé und Set a Night auf Ella für den besten Jazz, Soul und Blues.

0: Das klingt doch nach Sommerurlaub am Strand. Eric Binet gemeinsam mit Sal Dorce. Too soon. Hi, schön, dass ihr bei Ella seid. Für heute Abend habe ich direkt ein ganz exklusives, brandneues Kulturhighlight in der Region. Heute Abend ab 20 Uhr feiert ein Trio im Jazzwohnzimmer Donau 115 in Neukölln ein echtes Live-Debüt. Die Sängerin Claire Dixon, Gitarrist Halfdan Stefansson und der Berliner Avantgarde-Schlagzeuger Marius Wankel haben sich erst im Winter bei einer Berliner Session gefunden und bringen heute Abend wunderschöne Songs auf die Bühne für einen entspannten Start in die Woche. Der Eintritt ist wie immer im Donau 115 auf Spendenbasis. Also schaut vorbei und zieht am besten die Spendierhosen an.
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Hollywood-Star Jeff Goldblum am Klavier zusammen mit seinem Mildred Snitzer Orchestra und A Baptist Beat. Es geht auf 9:30 zu. Vor den Nachrichten holen wir uns die Leichtigkeit Brasiliens ins Radio. Hier ist die großartige Jazzpianistin und Sängerin Eliane Eliasch mit Bubbles, Bangles and Beats of Ella für den besten Jazz, Soul und Blues.

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11: Ich bin Jerome Nussbaum. 37 Milliarden Euro aus dem Sondervermögen des Bundes sollten eigentlich im vergangenen Jahr in die Infrastruktur und den Klimaschutz fließen. Davon ist aber noch einiges übrig geblieben. 13 Milliarden Euro weniger als geplant wurden ausgezahlt. Das ergab der Monitoring-Bericht des Bundesfinanzministeriums. Insgesamt flossen also 24 Milliarden Euro. Zudem hätten die Ministerien von 109 für dieses Jahr geplanten Maßnahmen bis Ende Mai erst 26 umgesetzt. Die Rede ist von Anlaufschwierigkeiten. Dennoch rechne das Finanzministerium mit einem spürbaren Wachstumsimpuls. Das Sondervermögen in Höhe von insgesamt 500 Milliarden Euro ist auf 12 Jahre angelegt. Noch zu diesem Thema. Rumänien hat mit einem umfassenden Gutachten die Herkunft einer Drohne nach einem Einschlag in ein Wohnhaus an der Grenze zur Ukraine bestätigt. Demnach handelte es sich um eine russische Drohne. Präsident Dan erklärte, dies belege die alleinige Verantwortung Moskaus. Eine Frau und ihr Sohn waren bei dem Einschlag in der Nacht zu Freitag verletzt worden.
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11: Im Pankower Ortsteil Rosenthal in Berlin hat ein Mann einen Supermarktmitarbeiter mit einer Schreckschusswaffe bedroht. Ein Zeuge konnte ihn aber nach draußen drängen. Die Polizei nahm den Tatverdächtigen fest. Bei ihm wurden später weitere Schusswaffen und auch Cannabispflanzen entdeckt. Hunderte Menschen haben sich in Bad Freienwalde einem Demokratiefest angeschlossen und ein Zeichen für Toleranz gesetzt. Vor knapp einem Jahr war es dort zu einem gewaltsamen Angriff auf Besucher gekommen. Dieses Mal gab es laut Polizei keine Zwischenfälle. Der Tunnel Tegel in Berlin wird die nächsten 2 Wochen instand gesetzt und deshalb nachts immer wieder gesperrt. Betroffen ist der Bereich zwischen Festplatz und Seidelstraße auf der A111, jeweils zwischen 21 und 5 Uhr. Brandenburgs Ministerpräsident Woidke ist angesichts einer möglichen Regierungsverantwortung der AfD in Sachsen-Anhalt beunruhigt. Er mache sich große Sorgen, dass eines unserer Nachbarländer eine in Teilen europafeindliche, in Teilen auch extremistische Partei in die Regierung kommen könnte, sagte er beim Ostdeutschen Wirtschaftsforum in Bad Saarow. Die aktuellen Temperaturen: Berlin am Alex und am Funkturm 16 Grad und 15 Grad messen wir in Potsdam am Stadtschloss. Heute ist es zunächst noch stärker bewölkt, im Tagesverlauf kommt aber immer wieder die Sonne zum Vorschein. Es soll meist trocken bleiben bei Höchstwerten zwischen 21 und 23 Grad. Morgen erwarten wir dann dichtere Wolken, es bleibt aber trocken bei Maximalwerten bis zu 27 Grad.

Kurz nach 10:30, hier ist Ella. Schön, dass ihr bei uns seid oder wir bei euch. Jetzt habe ich ganz frische Musik für uns von Judith Owen. Ihr Album Suit Yourself ist erst Ende April rausgekommen und wir können sie dieses Jahr noch live erleben. Sie kommt am 2. November zu uns nach Berlin. Jetzt hören wir sie mit einer Liebeserklärung an ihren Mann und nicht immer perfekte Beziehungen. Judith Owen, To Your Door auf Ella. 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

0: Stimmakrobat Alvin Rowe war das mit Boogie Down. Hi, hier ist Ella. Heute, am 1. Juni, wäre eine Ikone der Film- und Popkultur 100 Jahre alt geworden. Marilyn Monroe. I wanna be loved by you, just you, nobody else but you. Als Norma Jean Mortensen geboren, fasziniert sie bis heute die Welt. Unvergessen bleibt natürlich auch ihr legendärer, hauchzarter Auftritt von 1962, als sie im hautengen Glitzerkleid ihr berühmtes Happy Birthday, Mr. President für John F. Kennedy sang.
1: Mr. President, Marilyn Monroe.
2: Happy Birthday to you. Happy Birthday. Happy birthday, Mr. President. 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
0: Für alle, die heute auch Geburtstag haben, das war euer Ständchen. Happy Birthday. Hier ist Ella für den besten Jazz, Soul und Blues.

Nancy Wilson war das mit dem charmanten Burt Bacharach-Klassiker Wives and Lovers. Gleich 10 Uhr, Erik Sommer scharrt schon mit den Hufen. Er begleitet euch weiter durch den Vormittag. Ich bin Chris Hedrich und wir hören uns dann morgen früh wieder ab 6. Bye, bye.

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4: Ich bin Jerome Nussbaum. Berlins S-Bahnen sollen ab heute sauberer werden. Dafür ist zusätzliches Personal unterwegs. Die Putztrupps bestehen aus 2 bis 3 Reinigungskräften. Sie werden von Sicherheitsleuten begleitet. Die neuen Teams kommen immer dann zum Einsatz, wenn Sitzgruppen oder ganze Wagen so verschmutzt sind, dass sie für die Fahrgäste eine Zumutung darstellen, heißt es. Die Sicherheitskräfte sollen zudem Obdachlose oder Störer aus den Zügen verweisen. Mehr als 1 Million Euro wird für das Programm dieses Jahr ausgegeben. In Bad Saarow geht das Ostdeutsche Wirtschaftsforum weiter. Direktorin Nandra sagte der ARD, sie sehe in der allgemeinen Umbruchzeit für Ostdeutschland auch wirtschaftliche Vorteile. Neben Erfahrung mit Transformation gäbe es auch viele Flächen und Zugang zu Energie. Zum Auftakt gestern hatte Ministerpräsident Woidke für erneuerbare Energien geworben. Außerdem rief er die Bundesregierung zu zügigen Reformen auf, um die Wirtschaft zu stärken. Mitten in der Kanzlertauschdebatte treffen Bundeskanzler Merz und Nordrhein-Westfalens Ministerpräsident Wüst heute aufeinander. Es gibt eine Klausurtagung von CDU-Abgeordneten aus NRW in Merz Heimat, dem Sauerland. Er spricht in Meschede als Gastredner. Wüst hatte ihn dazu eingeladen. Der Landeschef gilt in der Debatte als möglicher Ersatzkanzler wegen Merz schlechter Umfragewerte. Allerdings hatte Wüst die Medienberichte dazu als Quatsch abgetan. Das Treffen heute ist nicht öffentlich. Trotz der vereinbarten Waffenruhe im Iran-Krieg melden die USA und der Iran wieder gegenseitige Angriffe. Die US-Armee hat nach eigenen Angaben Radar- und Drohnenkontrollanlagen im Süden des Iran attackiert.
5: Erneut spricht das zuständige Zentralkommando von Selbstverteidigungsangriffen als Reaktion auf aggressive Handlungen des Iran. Die iranischen Revolutionsgarden wiederum griffen einen Stützpunkt an, der von US-Soldaten genutzt worden sei. Eigentlich laufen derzeit Verhandlungen über eine Verlängerung der Waffenruhe. Pentagon-Chef Hexis hatte am Wochenende aber erklärt, man sei fähig, den Krieg auch wieder aufzunehmen. Noah Ulrich, Redaktion.
4: Der inzwischen tote Buckelwald Timmy sorgt bei der Staatsanwaltschaft Schwerin für ein längeres Nachspiel. Sprecher Jonas Krüger sagte einer Nachrichtenagentur, die Anzahl der Vorgänge mit Wahlbezug sei inzwischen 3-stellig. Bei den Anzeigen geht es etwa um unterlassene Hilfeleistung, aber dann auch um die Einhaltung des Tierschutzgesetzes bei den Transportmaßnahmen. Die aktuellen Temperaturen: Berlin am Alex und am Funkturm 18 Grad und Potsdam im holländischen Viertel ebenfalls 18 Grad. Es lockert immer weiter auf, dann kommt auch immer mehr die Sonne zum Vorschein. Es bleibt meist trocken heute bei maximal 23 Grad. Morgen ist es dann meist stark bewölkt, aber überwiegend trocken, bei Werten zwischen 24 und 27 Grad maximal.
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gut gepfiffen, Löwe. Hallo bei Ella fühl den besten Jazz, Soul und Blues. Erik Sommer bin ich. Ich freue mich, dass auch ihr offenkundig das Wochenende ganz gut überstanden habt, sodass ihr das jetzt hier hören könnt und dass wir gemeinsam in die neue Woche, in den neuen Monat, in den meteorologischen Sommeranfang starten können. Mein Sprachsystem sollte dann gleich auch anreisen. Freue mich auf den Vormittag.

Ich habe gestern im Internet gelesen, hatte jemand geschrieben, oh, 31. Mai, morgen, also dann Juni, ist die Hälfte des Jahres jetzt schon um. Ja, die Person setzt sich nochmal an den Rechenschieber. Wir derweil hier bei Ella für den besten Jazz, Soul und Blues können ja kurz darüber sprechen, dass es gefühlt tatsächlich wahnsinnig voranschreitet, das Jahr, oder? In was für einem Tempo wir hier jetzt schon 5 Monate älter sind als noch zu Beginn des Jahres, ist unglaublich. Deswegen habe ich mir gedacht, heute und die ganze Woche werden wir bei Ella so ein bisschen wie der Jungbrunnen. Wir setzen das nochmal als Blaupause, damit wir dann jung und frisch in den Sommer hineingehen können. Und das machen wir, indem wir uns einfach ganz viel junges Talent hier ins Radio holen. Ganz vorne dabei, er hier.

Dennis van Aarsen, ein niederländischer Jazzsänger, gerade mal 31 Jahre alt und wirklich ein musikalisches und Internetphänomen. Mehr als 300.000 Follower hat er beispielsweise auf Instagram und das mit Jazzmusik, der alten Crooner, Frank Sinatra, Sammy Davis Jr., Tony Bennett, all diese Musik bringt er wieder auf die Bühne am 14.06. auch hier bei uns in Berlin beim Columbia Theater. Vorher ist er morgen mein Gast. Wir sprechen auch über dieses Konzert und was wir da vielleicht gemeinsam noch aushacken können, denn wir bei Ella sind ganz stolz, dieses Konzert präsentieren zu dürfen. Das also morgen. Heute schon junges Talent aus Berlin, von der jungen Berliner Jazz-, Soul- und Blues Szene um 12:15, wie immer Ella's Next Generation. Da stellt uns ja normalerweise Paolo Morello, der künstlerische Direktor des Jazz-Instituts, neue Musik aus der Szene vor. Paolo ist gerade aber selbst auf Tournee, deswegen mache ich es, hab aber ganz tolle Musik mit dabei. Also ich freue mich sehr auf den gemeinsamen Vormittag. Ich merke schon, wie meine Falten zurückgehen, aber die Lachfalten werden tiefer. Das verspreche ich euch. So halb. Wir werden mal sehen. Schönen Vormittag.

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Der 100-Jährige, der aus dem Fenster stieg, um Trompete zu spielen. Miles Davis, It Never Entered My Mind auf Ella, fühl den besten Jazz, Soul und Blues. Ja, in der vergangenen Woche haben wir ja seinen 100. Geburtstag gefeiert. Vergangenen Dienstag wäre Miles Davis 100 Jahre alt geworden. Gestern Abend haben wir dann die großen Ella-Feierlichkeiten abgeschlossen und das Partyhütchen an den Partynagel gehangen. Am kommenden Sonntag machen wir bei Ella live in Concert ein bisschen was anderes. Normalerweise gibt es ja jeden Sonntag ein legendäres Live-Konzert der Jazz-, Soul- und Blues-Geschichte. An diesem Sonntag erinnern wir an einen anderen ganz, ganz großen Jazzmusiker.

den Koloss des Jazz, wie der Saxophonist häufig genannt wurde. Vor genau einer Woche, am vergangenen Montag, ist er im Alter von 95 Jahren gestorben. Und wir erinnern jetzt beim kommenden Ella Live in Concert an ihm mit einem legendären Album von ihm. Und zwar dem Volume 2 der zweiten Studio-Session, die Sonny Rollins für das Blue Note-Album aufgenommen hat. Und wir bringen es nochmal zu Gehör am Sonntag hier bei Ella Fühl den besten Jazz, Soul und Blues in Erinnerung an Sonny Rollins.

0: Da bin ich aber wirklich begeistert hier auf Ellern. Natürlich auch von Nette Hini und To Prove My Love, aber auch das, was da vorher passiert ist bei uns akustisch in diesem Radiogerät mittendrin. Ich weiß nicht, ob euch aufgefallen ist. Heute am meteorologischen Sommeranfang kam gerade das hier.
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0: Also wir sind auf Zack. Es ist unglaublich. So, dann wollen wir ihn mal fühlen, den Sommer, ab dem meteorologischen Anfang dieser Jahreszeit. Wie machen wir das? Natürlich mit feinster Sommermusik aus Brasilien. Astrid Gilberto, Girl from Ipanema.

Vor den Nachrichten um 11 haben wir hier bei Ella noch kurz Zeit für ein bisschen Lobhudelei. Mit ihrer warmen und lyrischen Stimme und der poetischen Sensibilität, die sie in Standards einbringt, ist Stacey Kent der Inbegriff von Jazz-Kultiviertheit. So. Es hat gesessen. Mit dieser Begründung hat eben jene Stacey Kent vor mittlerweile 3 Jahren den renommierten Ella Fitzgerald Award auf dem Montreux Jazz Festival bekommen. Und wir hören jetzt, wieso und warum das völlig zu Recht passiert ist. Denn eben jene lyrische, warme Stimme und poetische Sensibilität bringt sie nicht nur in Jazz-Standards rein, sondern auch in die schönsten Liebeserklärungen, die man an die Freundschaft nur so besingen kann. You've Got a Friend in der Version von Stacey Kent jetzt auf Ella.

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4: Ich bin Jerome Nussbaum. Berlins S-Bahnen sollen ab heute sauberer werden. Dafür ist zusätzliches Personal unterwegs. Die Putztrupps bestehen aus 2 bis 3 Reinigungskräften. Sie werden von Sicherheitsleuten begleitet. Die neuen Teams kommen immer dann zum Einsatz, wenn Sitzgruppen oder ganze Wagen so verschmutzt sind, dass sie für die Fahrgäste eine Zumutung darstellen, heißt es. Die Sicherheitskräfte sollen zudem Obdachlose oder Störer aus den Zügen verweisen. Mehr als 1 Million Euro wird für das Programm dieses Jahr ausgegeben. In Bad Saarow geht das Ostdeutsche Wirtschaftsforum weiter. Direktorin Nandra sagte der ARD, sie sehe in der allgemeinen Umbruchzeit für Ostdeutschland auch wirtschaftliche Vorteile. Neben Erfahrung mit Transformation gäbe es auch viele Flächen und Zugang zu Energie. Zum Auftakt gestern hatte Ministerpräsident Woidke für erneuerbare Energien geworben. Außerdem rief er die Bundesregierung zu zügigen Reformen auf, um die Wirtschaft zu stärken. Mitten in der Kanzlertauschdebatte treffen Bundeskanzler Merz und Nordrhein-Westfalens Ministerpräsident Wüst heute aufeinander. Es gibt eine Klausurtagung von CDU-Abgeordneten aus NRW in Merz' Heimat, dem Sauerland. Er spricht in Meschede als Gastredner. Wüst hatte ihn dazu eingeladen. Der Landeschef gilt in der Debatte als möglicher Ersatzkanzler wegen Merz' schlechter Umfragewerte. Allerdings hatte Wüst die Medienberichte dazu als Quatsch abgetan. Das Treffen heute ist nicht öffentlich. Trotz der vereinbarten Waffenruhe im Iran-Krieg melden die USA und der Iran wieder gegenseitige Angriffe. Die US-Armee hat nach eigenen Angaben Radar- und Drohnenkontrollanlagen im Süden des Iran attackiert.
5: Erneut spricht das zuständige Zentralkommando von Selbstverteidigungsangriffen als Reaktion auf aggressive Handlungen des Iran. Die iranischen Revolutionsgarden wiederum griffen einen Stützpunkt an, der von US-Soldaten genutzt worden sei. Eigentlich laufen derzeit Verhandlungen über eine Verlängerung der Waffenruhe. Pentagon-Chef Hexis hatte am Wochenende aber erklärt, man sei fähig, den Krieg auch wieder aufzunehmen. Noah Ulrich, Redaktion.
4: Der inzwischen tote Buckelwald Timmy sorgt bei der Staatsanwaltschaft Schwerin für ein längeres Nachspiel. Sprecher Jonas Krüger sagte einer Nachrichtenagentur, die Anzahl der Vorgänge mit Wahlbezug sei inzwischen 3-stellig. Bei den Anzeigen geht es etwa um unterlassene Hilfeleistung, aber dann auch um die Einhaltung des Tierschutzgesetzes bei den Transportmaßnahmen. Die aktuellen Temperaturen: Berlin am Alex und am Funkturm 18 Grad und Potsdam im holländischen Viertel ebenfalls 18 Grad. Es lockert immer weiter auf, dann kommt auch immer mehr die Sonne zum Vorschein. Es bleibt meist trocken heute bei maximal 23 Grad. Morgen ist es dann meist stark bewölkt, aber überwiegend trocken, bei Werten zwischen 24 und 27 Grad maximal.
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0: Wahnsinn. Vorhin hatten wir es schon mit warmen, lyrischen Stimmen, die sich sehr poetisch Jazz-Standards annehmen, bei der US-amerikanischen Jazzsängerin Stacey Kent. Und wir haben genauso weitergemacht nach den Nachrichten. Das war Diane Reeves tolle Version von Misty hier gehört auf. Ja, wo eigentlich, Diane?
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0: Stimmt.
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0: Ach, das war schön. Auf der anderen Seite des Wochenendes, das nun hinter uns liegt, nämlich am Freitag, da hatte ich hier bei Ella Fühl den besten Jazz, Soul und Blues, Cat Eaton zu Gast. I gotta break free. Eine ganz, ganz tolle britische Soul-Sängerin, wahnsinnig erfolgreich, unter anderem schon mit Gregory Porter hat sie zusammengearbeitet und wir haben über ihr neues Album gesprochen, What Happens Now heißt es und am vergangenen Freitag ist es auch herausgekommen und dann bei uns bei Ella gleich Radiopremiere, das war toll und ich habe mich total gefreut, Cat wiederzusehen. Das letzte Mal, dass wir uns gesehen haben, war nämlich Anfang des Jahres im A-Train hier in Charlottenburg und da sprachen wir auch schon über das Album, das ansteht. Wir sprachen aber noch über was anderes, was ansteht, nämlich ihr Baby. Cat war da schon sehr schwanger und es war so ein bisschen die Frage, was kommt zuerst? Huhn oder Ei, Album oder Baby?
1: So the baby was born,
2: ja, so war's. Unser Baby ist am 11. April geboren. Sie heißt Ada June und ist einfach toll. Sie ist total aufmerksam, bekommt alles mit. Ich singe ja abends alle möglichen Lieder zum Einschlafen vor. Neulich war sie mit uns auf ihrem ersten Konzert. Das war süß, mit so kleinen Schutzkopfhörern. Wir lieben sie wirklich sehr. Und ja, sie hat das Rennen gewonnen gegen das Album.
1: She did beat the clocks.
0: So, jetzt sind beide da. Können wir also uns über das Baby freuen und das Album gleich zum Album der Woche machen. Das ist es nämlich. Cat Eatons What Happens Now. In dieser Woche unser Album der Woche hier bei Ella. Hört ihr immer morgens um 7:15 und nachmittags um 4:15. Und weil ich so gut drauf bin, jetzt auch schon ein Stück Kings and Queens von Cat Eaton auf Ella.

schön. Da kann ich nochmal in meiner Funktion als Live-Coach hier beraten und Fragen beantworten. Auf Ella, Madeleine Peru zum Beispiel bringt hier den Punkt auf. You gonna make me lonesome when you go. Also, wenn du gehst, bin ich einsam. Da gibt es eine ganz einfache Lösung, wenn man das nicht möchte. Nicht gehen. Dann hätten wir nämlich noch einen schönen gemeinsamen Vormittag mit ganz viel schöner Musik hier bei uns auf Ella.

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ist gut, dass er das am Ende noch dreimal wiederholt und deutlich gemacht hat, für was er in the mood ist. Sonst wäre das im Subtext gar nicht durchgekommen. Rod Stewart, I'm in the mood for love auf Ella. Fühl den besten Jazz, Soul und Blues. So, ich wollte am vergangenen Wochenende, habe ich bei mir zu Hause in der Wohnung mal wieder eine Scheibe der Beatles aufgelegt, was auch damit zusammenhing, dass ich mir das neue Album von Paul McCartney angehört habe, das am Freitag rauskam und direkt das Bedürfnis hatte, nochmal die alte Musik von ihm zu hören. Und das machte ich also. Ich legte das rote Album auf, diese erste Compilation-Platte, und musste dann leider feststellen, dass aus irgendeinem Grund der geistigen Umnachtung ich mal das zugelassen habe, dass direkt zu Beginn des Albums ein Kerzenwachsfleck da drauf ist und deswegen ein Sprung in der Platte war und es sich ständig wiederholt hat. Also ich bin jetzt ein absoluter Profi von 3,5 Takten aus Love Me Do. Das kann ich sehr gut mitschwufen. Und für alles andere, was die Beatles angeht, fragt ihr bitte Deborah Silver und das Count Basie Orchestra gemeinsam mit Monty Croft. 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

Ich hoffe, ich trete Carlos Santana und John Lee Hooker nicht zu nahe, wenn ich sage, die gewinnen auch keinen Nachwuchspreis mehr. Dafür haben sie auch so ziemlich jeden Preis. Wer aber zahlreiche Nachwuchspreise gewinnt, noch und nöcher, das sind die Studierenden des Jazz-Institut Berlins, denn sie sind einfach wahnsinnig gut. Drum stellen wir euch ja jede Woche hier wen aus dieser jungen Szene vor. Bei Ella's Next Generation, montags um 23:45 Uhr. Und ich habe gerade gesehen, es ist Montag gleich 23:45 Uhr, also gibt's auch gleich wieder neue Musik aus der jungen Berliner Jazz-, Soul- und Blues-Szene. Normalerweise wird sie euch ja präsentiert auf dem Silbertablett von Paolo Morello, dem künstlerischen Direktor des Jazz-Instituts. Der ist allerdings gerade auf Konzerttournee selbst auf der Bühne unterwegs. Deswegen mache ich das gleich selbst mit schöner Musik. Und ich darf auch Paolo vertreten heute Abend bei der Open Stage, wo wir dann eine ganze Stunde lang ab 20 Uhr Musik aus der jungen Berliner Szene spielen. Da freue ich mich sehr drauf, denn wirklich, diese Musik, ich sage es immer wieder gern, hat alle Preise verdient. Vielleicht noch nicht den fürs Lebenswerk, aber wir arbeiten dran, gleich nach 12 auf Ella.

Länger nicht mehr gehört hier bei Ella. Christian McBride, Cold Chicken Sweet, der dritte Satz. Und das gibt mir die Gelegenheit, endlich mal wieder meinen Mordsgag herauszukramen, den ich dafür bereitet hatte. Warte, hier ist er. Die Cold Chicken Sweet ist also der dritte Satz. Nicht zu vergessen, dann der erste und zweite Satz. Wenn der dritte Satz die Cold Chicken Sweet ist, ist die erste die heiße Chicken Sweet und die zweite die lauwarme Chicken Sweet. Ja, ich glaube, ich weiß, wieso ich den mal weggeschmissen habe.

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6: Ich bin Jerome Nussbaum. Das Berliner Sozialgericht hat es mit immer mehr Verfahren zu tun, darunter wegen Streitfällen ums Bürgergeld oder Ansprüche aus der Sozialversicherung. Im vergangenen Jahr waren es nach Informationen einer Nachrichtenagentur mehr als 23.300 neue Verfahren, gut 3.000 mehr als im Vorjahr. Damit liegt das Berliner Sozialgericht nach Angaben des Deutschen Richterbundes im bundesweiten Trend. Nach dem Angriff im vergangenen Jahr hat das Demokratiefest in Bad Freienwalde diesmal mehr Besucher verzeichnet. Auch Brandenburgs Minister für gesellschaftlichen Zusammenhalt Wilke war dabei. Er sagte, was im letzten Jahr passiert sei, sei ein ganz klarer Versuch der Einschüchterung gewesen. Es dürfe weder Radikalität und Extremismus noch Gewalt gegen Andersdenkende geben. Bundesforschungsministerin Baer gerät wegen ihrer Äußerung zur BAföG-Reform immer mehr unter Druck. Jusos Chef Türmer bezeichnete Baers Zweifel im Deutschlandfunk als skandalös.
7: Sie wiederhole so wörtlich saudumme Klischees über Studierende, die nebenher arbeiten gehen sollten. Außerdem sei die Behauptung ungeheuerlich, wonach es in den Regierungsfraktionen Widerstände gegen eine Erhöhung der Bezüge gebe. Er kenne in der SPD niemanden, der das Vorhaben ablehne. Baer hatte in einem Interview Erhöhungen beim BAföG infrage gestellt. Wenn in der Pflege und beim Elterngeld gekürzt werden solle, könne man nicht an anderer Stelle große zusätzliche Leistungen versprechen, so die Ministerin Ulrike Klein, Redaktion.
6: In der Diskussion über eine Zusammenarbeit mit der AfD hat Sachsen-Anhalts FDP-Spitzenkandidatin Hüskens die Haltung ihrer Partei verteidigt. Die FDP habe nicht vor, mit Parteien zusammenzuarbeiten, die außerhalb des Grundgesetzes stünden, sagte sie der ARD. Gleichzeitig schloss sie aber nicht aus, in Parlamenten mit der AfD abzustimmen. In Kommunalparlamenten geschehe dies bereits, so Hüskens. Wenn die AfD sinnvolle Anträge einbringe, gebe es kaum Diskussionen. Arbeitgeberverbände haben sich dagegen ausgesprochen, Bundeswehrreservisten zum Dienst zu verpflichten. Man müsse die Anforderungen von Bundeswehr und Wirtschaft sorgfältig abwägen, sagte der Präsident der Bundesvereinigung der Deutschen Arbeitgeberverbände, Dulger, der Frankfurter Allgemeinen Zeitung. Die doppelte Freiwilligkeit habe sich bewährt. Demnach können Reservisten nur dann zum Dienst herangezogen werden, wenn sowohl sie selbst als auch ihre Arbeitgeber zustimmen. Das Verteidigungsministerium plant, verpflichtende Reserveübungen einzuführen. Die aktuellen Temperaturen: Berlin am Alex und am Funkturm 19 Grad und 19 Grad jetzt auch in Potsdam am Stadtschloss. Es lockert immer weiter auf, dann kommt auch immer mehr die Sonne zum Vorschein. Es bleibt meist trocken heute bei maximal 23 Grad. Morgen ist es dann meist stark bewölkt, aber überwiegend trocken, bei Werten zwischen 24 und 27 Grad maximal.
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Vor genau einer Woche ist er im Alter von 95 Jahren verstorben. Hier haben wir ihn nochmal musikalisch gewürdigt. Sonny Rollins, der Koloss des Jazz am Tenorsaxophon. Gemeinsam mit dem Modern Jazz Quartet in a Sentimental Mood hier auf Ella. Schönen Montag.

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0: Ja, was so ein Tag ausmachen kann, ne? Gestern noch in der Sonne auf dem Balkon, jetzt wieder hier. Aber ist ja schön, denn wir haben jetzt neue Musik.
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0: Nur teilweise hat es gestimmt. Paolo Morello ist gerade selbst auf Konzerttournee unterwegs, deswegen gibt es die junge, frische Musik jetzt von mir, aber eben auch mit ganz viel toller Musik. Das ist Ella's Next Generation. Jeden Montag stellen wir euch hier ja Musik vor von Studierenden des Jazz-Instituts hier in Berlin, aus der jungen Berliner Jazz-, Soul- und Blues-Szene also. Und in dieser Woche ist es ein ganz, ganz toller Pianist. Peter Schalamow heißt er und er hat ein Duo-Projekt gemeinsam mit dem Gitarristen Slava Lobanov und dieses ganze Projekt, das erinnert sehr stark an diese legendären Einspielungen damals von Bill Evans am Klavier und dem Gitarristen Jim Hall. Sehr intim, sehr sphärisch, sehr melodisch, also wirklich sehr, sehr dicht und total schöne Musik, und das ist bei Peter Schalamow und Slava Lobanov nicht anders. Die beiden haben sich in Istanbul kennengelernt, dort auch ihr Album aufgenommen. Garden of Flowing Streams heißt es, und wir hören hier bei Ella's Next Generation den Titelsong Garden of Flowing Streams von Peter Schalamow und Slava Lobanov. Viel Spaß!

So klingt es also im Garten der fließenden Träume, Garden of Flowing Streams von Peter Shalamov und Slava Lobanov hier gehört auf Ella in Ellas Next Generation. Das war nämlich Musik aus der jungen Berliner Jazz-Szene. Mehr Infos zu den beiden, zu Peter Shalamov und Slava Lobanov, findet ihr bei uns auf ellaradio.de und auf unserer Instagram-Seite. Und noch mehr junge Musik aus der jungen Berliner Jazz-, Soul- und Blues Szene hört ihr heute Abend. Da ist nämlich wieder Ellas Open Stage. Da machen wir die Radiobühne auf eine ganze Stunde lang von 20 bis 21 Uhr. Nur Musik aus der jungen Berliner Szene. Das ist im Grunde eine Stunde voller Radiopremieren. Und wenn ihr heute Abend dabei seid, dann würde mich das zum einen freuen, ich bin es nämlich auch, zum anderen könnt ihr dann in ein paar Jahren sagen, wenn diese Namen, die ihr heute Abend hört, dann ganz groß rausgekommen sind, könnt ihr sagen, ja, ich habe die damals schon gehört und für gut befunden. Das war bei diesem tollen Sender bei Ella.

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Mit dem meteorologischen Sommeranfang kommt heute auch verstärkt Samba-Musik ins Programm von Ella. Fühl den besten Jazz, Soul und Blues. Das finde ich sehr gut. Ich werde mir allerdings, glaube ich, mal so ein paar YouTube-Videos anschauen, wie man ein bisschen effizienter und schöner sich dazu bewegt. Weil, also, wenn ihr das hier sehen könntet, was ich hier dazu im Studio mache, dann würdet ihr euch wünschen, ihr könntet es doch nur hören.

Diana Ross singt I Love You Porgy und das ist natürlich sehr schön, wie sie das macht. Es ist aber jetzt auch keine Seltenheit, wenn ich das mal kurz hier bei Ella sagen dürfte, dass halt Leute, andere Leute lieben. Also das muss man jetzt nicht zwangsläufig auf 5 Minuten auswalzen. Immer liebt irgendjemand irgendwen. Das weiß er auch. Ja,

Dennis van Aarsen ist das, niederländischer Jazzsänger und wirklich ein Phänomen, denn er ist gerade mal Anfang 30 und weltbekannt in den sozialen Netzwerken. Ein echtes Internetphänomen ist er, mit mehr als 300.000 Followern auf Instagram, Millionen von Aufrufen auf YouTube und TikTok, und das eben mit dieser Crooner-Musik, mit Jazz-Standards, mit Liebesballaden im Jazz- und Swing-Gewand. Und diese Musik bringt Dennis van Aarsen hier nach Berlin. 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

So schön können sozioökonomische Theorien klingen, zumindest wenn sie von Andrea Arundel gesungen werden hier auf Ella. Das ist die 80-20-Rule, also die 80-20-Regel, die besagt, dass 80% einer Leistung durch 20% der Energie aufgebracht werden können. Das heißt, das geht relativ simpel, aber die anderen, die fehlenden 20%, die dann zu den 100 fehlen, dass man es wirklich geschafft hat, die wiederum brauchen 80% der Energie und sind dann ein ganz schöner Knochenjob, das zu bearbeiten. Ja, nur das Lied zu hören, hätte einen besser fühlen lassen, aber ich sag ja, so schön kann sozioökonomische Theorie klingen hier auf Ella. Ich freue mich schon drauf, in der nächsten Stunde wird dann das Gesamtwerk vertont von Karl Marx, das übernimmt für uns das Jazz-Harmonika-Oktett von Berlin-Friedenau.

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4: Ich bin Jerome Nussbaum. Das Berliner Sozialgericht hat es mit immer mehr Verfahren zu tun, darunter wegen Streitfällen ums Bürgergeld oder Ansprüche aus der Sozialversicherung. Im vergangenen Jahr waren es nach Informationen einer Nachrichtenagentur mehr als 23.300 neue Verfahren, gut 3.000 mehr als im Vorjahr. Damit liegt das Berliner Sozialgericht nach Angaben des Deutschen Richterbundes im bundesweiten Trend. Nach dem Angriff im vergangenen Jahr hat das Demokratiefest in Bad Freienwalde diesmal mehr Besucher verzeichnet. Auch Brandenburgs Minister für gesellschaftlichen Zusammenhalt Wilke war dabei. Er sagte, was im letzten Jahr passiert sei, sei ein ganz klarer Versuch der Einschüchterung gewesen. Es dürfe weder Radikalität und Extremismus noch Gewalt gegen Andersdenkende geben. Bundesforschungsministerin Bär gerät wegen ihrer Äußerung zur BAföG-Reform immer mehr unter Druck. Jusos Chef Türmer bezeichnete Bärs Zweifel im Deutschlandfunk als skandalös.
5: Sie wiederhole so wörtlich saudumme Klischees über Studierende, die nebenher arbeiten gehen sollten. Außerdem sei die Behauptung ungeheuerlich, wonach es in den Regierungsfraktionen Widerstände gegen eine Erhöhung der Bezüge gebe. Er kenne in der SPD niemanden, der das Vorhaben ablehne. Bär hatte in einem Interview Erhöhungen beim BAföG infrage gestellt. Wenn in der Pflege und beim Elterngeld gekürzt werden solle, könne man nicht an anderer Stelle große zusätzliche Leistungen versprechen, so die Ministerin. Ulrike Klein, Redaktion.
4: In der Diskussion über eine Zusammenarbeit mit der AfD hat Sachsen-Anhalts FDP-Spitzenkandidatin Hüskens die Haltung ihrer Partei verteidigt. Die FDP habe nicht vor, mit Parteien zusammenzuarbeiten, die außerhalb des Grundgesetzes stünden, sagte sie der ARD. Gleichzeitig schloss sie aber nicht aus, in Parlamenten mit der AfD abzustimmen. In Kommunalparlamenten geschehe dies bereits, so Hüskens. Wenn die AfD sinnvolle Anträge einbringe, gebe es kaum Diskussionen. Arbeitgeberverbände haben sich dagegen ausgesprochen, Bundeswehrreservisten zum Dienst zu verpflichten. Man müsse die Anforderungen von Bundeswehr und Wirtschaft sorgfältig abwägen, sagte der Präsident der Bundesvereinigung der Deutschen Arbeitgeberverbände, Dulger, der Frankfurter Allgemeinen Zeitung. Die doppelte Freiwilligkeit habe sich bewährt. Demnach können Reservisten nur dann zum Dienst herangezogen werden, wenn sowohl sie selbst als auch ihre Arbeitgeber zustimmen. Das Verteidigungsministerium plant, verpflichtende Reserveübungen einzuführen. Die aktuellen Temperaturen: Berlin am Alex und am Funkturm 19 Grad und 19 Grad jetzt auch in Potsdam am Stadtschloss. Es lockert immer weiter auf, dann kommt auch immer mehr die Sonne zum Vorschein. Es bleibt meist trocken heute bei maximal 23 Grad. Morgen ist es dann meist stark bewölkt, aber überwiegend trocken, bei Werten zwischen 24 und 27 Grad maximal.
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Oh, da hat er am Ende nochmal alles gegeben. Sting Moonlight hier auf Ella. Fühl den besten Jazz, Soul und Blues. Liebe Leute, kommt gut mit uns in den Nachmittag. Kommt gut mit uns in den Sommer hinein.

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Ich weiß nicht, was es ist, aber irgendetwas hat die Musik von Norah Jones, was mich nostalgisch, fast melancholisch werden lässt. Jedes Mal hier auf Ella. Darum lasst uns schnell in die Zukunft schauen, bitte. Ja, und zwar für den kommenden Samstag, da gibt es ein ganz tolles Konzert hier in Berlin. Die Sängerin Anna Magolina stellt ihr neues Album Song of a Girl vor. Ist die

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Ah, okay. Ich habe mal geschaut, was dieses Some in Gimme Some ist von Nina Simone hier auf Ella gehört. Und also ich sag mal, für alle unter 14, da geht's um Liebe. Und für alle über 14, vielleicht lest ihr euch den Text mal in einer ruhigen Minute selber durch.

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Joni Mitchell und Herbie Hancock besingen und bespielen den Sommer, Summertime. Und da kann der Sommer gar nicht anders als sich fügen, wenn diese zwei Granden das befehlen. Folgerichtig ist heute meteorologischer Sommeranfang. Das haben wir also den beiden zu verdanken. Herzlichen Dank dafür. Dann lasst uns den Sommer gemeinsam genießen. Ich freue mich sehr drauf. Hier ist Ella. Hallo.

So festhalten, der folgende Satz ist was für linguistische Feinschmecker. Von ihm hat er sicherlich auch was im Programm. Ihm war Dean Martin und er ist Dennis van Aarsen.

niederländischer Jazzsänger und wirklich ein Internetphänomen, denn mit genau dieser tollen Crooner-Swing-Jazz-Musik ist Dennis van Aassen weltweit erfolgreich. Mehr als 300.000 Follower auf Instagram, Millionen Aufrufe auf YouTube und auf TikTok, und ganz bald kommt er zu uns nach Berlin mit dieser tollen Musik und mit seiner Dennis van Aassen Big Band. Am 14.06. spielt Dennis van Aassen im Columbia Theater hier in Berlin, und wir von Ella sind ganz stolz, dieses Konzert präsentieren zu dürfen. Und ich freue mich sehr, dass Dennis van Aassen morgen auch zu mir ins Interview kommt. Von 12 bis 1 ist er mein Gast. Wir sprechen eine ganze Stunde lang über diesen schönen Namen, Dennis van Aassen. Das habe ich jetzt schon so häufig gesagt. Ihr werdet ihn auswendig können nach dieser Woche. Das bin ich mir sicher. Und wir sprechen aber natürlich vor allem über Musik morgen. Also mein Gast von 12 bis 1 hier bei Ella, der einzigartige, der wunderbare. Ja, das wäre jetzt euer Text gewesen. Dennis van Aassen. Wir üben das im Verlauf der Woche. Kein Thema.

Ein Mann muss tun, was ein Mann tun muss. Do what you gotta. Jared Lawson hier auf Ella. Fühl den besten Jazz, Soul und Blues. Ich tue jetzt auch das, was ich tun muss, nämlich Feierabend. Petra Schwarz übernimmt jetzt hier bei Ella. Tschüss. Achso, ich muss noch auf den Knopf drücken. Jetzt aber. Tschüss.

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1: Ich bin Silke Rech. Nach dem Nein aus Hamburg zu einer Olympia-Bewerbung wächst der Druck auf Berlin. Die Grünen im Abgeordnetenhaus fordern, die Bewerbung für die Olympischen Spiele zurückzuziehen. Stattdessen soll das Geld in die Sanierung von Sportanlagen fließen. Der Berliner Senat hält jedoch an seinen Olympiaplänen fest und verweist auf die Unterstützung vieler Bürger. Ein Gewaltfall aus Cottbus beschäftigt erneut das Landgericht. Bei einem Streit im Jahr 2017 soll ein Mann mit einer laufenden Kettensäge bedroht worden sein. Zwei Angeklagte wurden bereits verurteilt. Der Bundesgerichtshof hat das Urteil nun teilweise aufgehoben. Jetzt muss das Gericht unter anderem neu über die Kettensäge und einen Vorschlaghammer entscheiden. Bundeskanzler Merz und NRW-Ministerpräsident Wüst haben bei einem CDU-Treffen in Meschede Geschlossenheit demonstriert. Merz lobte die Arbeit der nordrhein-westfälischen Landesregierung.
2: Er bezeichnete sie als Vorreiter bei Themen wie künstlicher Intelligenz und Staatsmodernisierung. Wüst wies erneut Spekulationen über einen möglichen Wechsel im Kanzleramt zurück und betonte seine volle Unterstützung für den Kanzler. Beide Politiker erhielten bei der Veranstaltung langen Applaus. Timo Wiesner, Redaktion.
1: Die Waffenruhe im Konflikt zwischen dem Iran und den USA bleibt brüchig. Nach amerikanischen Luftangriffen im Iran meldeten die iranischen Revolutionsgarden einen Vergeltungsschlag auf einen US-Stützpunkt. Gleichzeitig laufen weiter Gespräche über eine Verlängerung der Waffenruhe. Die Sorge vor einer erneuten Eskalation des Konflikts bleibt groß. Die Beiträge zur gesetzlichen Rentenversicherung könnten ab 2028 deutlich steigen. Nach einer neuen Finanzschätzung wird ein Beitragssatz von 19,9% erwartet. Aktuell liegt er bei 18,6%. Grund dafür sind vor allem die steigenden Rentenausgaben, weil immer mehr Menschen aus den geburtenstarken Jahrgängen in den Ruhestand gehen. Bis 2027 soll der Beitragssatz nach den aktuellen Berechnungen stabil bleiben. Die aktuellen Temperaturen in Berlin am Alex und am Funkturm 20 Grad, in Potsdam am Stadtschloss 19. Heute neben Wolken zeitweise etwas Sonnenschein, meistens trocken. Höchstwerte zwischen 21 und 23 Grad. Morgen meist stark bewölkt, überwiegend trocken. Erwärmung auf 24 bis 27 Grad.
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Wochenstart nach dem Mittag, kurz nach zwei. Ich grüße euch ganz herzlich, wünsche uns eine wunderbare Woche. Die wird stellenweise nicht ganz so heiß wie die letzte, war ja auch schon etwas durchwachsener das Wochenende. Schauen wir mal, was die Woche uns bringt. Das ist jedenfalls unter anderem heute der Sag-etwas-nettes-Tag. Womit ich das schon erledigt habe. Petra Schwarz, mein Name. Ich wünsche uns was. Bis 18 Uhr sind wir hier zusammen. Bei Ella. Für den besten Jazz, Soul und Blues.

legendäre von Elvis Costello und Burt Bacharach aus dem Jahre 1998. Ihr seid bei Ella für den besten Jazz, Soul und Blues und wisst ja schon, dass das der Sag etwas Nettes Tag ist. Ansonsten auch noch der Welttag der Riffe. Wahnsinnig wichtig, habe ich gerade einen Dokumentarfilm dazu gesehen. Tag des Nagellacks, ja, wer es mag. Und vor allem der Internationale Kindertag, ein Aktionstag am heutigen 1. Juni, auch im Jahre 2026. Und da passt, das ist der Weltmilchtag und zwar auch international. So, das hätten wir jetzt und jetzt kriegen wir Mad Woman, eine Single der isländischen Jazz-Pop-Sängerin Lofi, die im April am 10. genau 2026 veröffentlicht wurde. Musikalisch thematisiert das Stück eine so intensive wie komplizierte Liebesbeziehung, deren rationale Fehler die Protagonistin ignoriert, weshalb sie sich selbst als, Zitat, verrückte Frau bezeichnet. Mad Woman, Lofi, auf Ella.

Legend and the Roots. I wish I knew how it would feel to be free. Ziemlich langer Titel, finde ich. Aber sehr schön, immer wieder anzuhören. Ihr seid bei Ella. Ich bin Petra Schwarz, begleite euch heute wie an jedem Wochentag bis 18 Uhr und habe etwas im Gepäck, was ich jeden Tag hören kann und was sich sofort andeutet, was es ist. Bitteschön.

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The Brand New Heavies waren das. Auf Ella, fühl den besten Jazz, Soul und Blues. Weiter mit Petra Schwarz und solchen Namen wie Lisa Bassange, Berliner Sängerin, oder Natalie Cole. Wenn das nichts ist, alles in dieser halben Stunde bis drei. Und das hier ist Every Time You Walk Away, John Reagan.

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0: Natalie Cole auf Ella. Fühl den besten Jazz, Soul und Blues. Ja, findet ihr nicht auch? Das ist ja fast ein bisschen unfair, aber bei Musikern, deren Eltern selbst berühmte Musikerinnen oder Musiker waren, unterstellt man oft, dass sie nur deswegen bekannt sind oder deswegen unbedingt Musiker oder Musikerinnen werden wollten. Zum Beispiel auch bei Natalie Cole, die wir ja gerade gehört haben. Sie ist bekanntermaßen die Tochter von Jazzlegende Nat King Cole. Und sie selbst hat in einem Interview mit dem US-Sender CBS aber mal gesagt, ich bin da irgendwie so reingerutscht.
1: Ich war kurz davor, mein Medizinstudium abzuschließen, als plötzlich diese Gesangskarriere losging. Und es war dieser klassische Manager-Satz, ich kann dich zu einem Star machen, möchtest du ein Star werden?
2: Ich denke, ich kann dich zu einem Star machen.
0: Ja, wer sagt da schon nein? Viele Clubs haben Natalie Cole damals übrigens gleich gebucht, weil sie eben die Tochter von Nat King Cole war. Und dann waren sie enttäuscht, weil sie ja gar nicht die alten Nummern ihres Vaters singt. Jetzt kommen hier bei uns bei Ella Young Gun Silver Fox, Stevie and Sly.

Schon wieder fast eine Stunde um, die wir hier gemeinsam haben an diesem Nachmittag. Ich bin Petra Schwarz, ich geleite euch durch den Nachmittag, freue mich weiter drauf und habe euch jetzt eine ganz tolle Sängerin mitgebracht, bevor wir dann das Aktuellste aus Berlin, Brandenburg, Deutschland und der Welt hören. Das ist die Berliner Sängerin Lisa Bassange, Still Crazy After All These Years.

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12: Ich bin Silke Rech. Nach dem Nein aus Hamburg zu einer Olympia-Bewerbung wächst der Druck auf Berlin. Die Grünen im Abgeordnetenhaus fordern, die Bewerbung für die Olympischen Spiele zurückzuziehen. Stattdessen soll das Geld in die Sanierung von Sportanlagen fließen. Der Berliner Senat hält jedoch an seinen Olympiaplänen fest und verweist auf die Unterstützung vieler Bürger. Ein Gewaltfall aus Cottbus beschäftigt erneut das Landgericht. Bei einem Streit im Jahr 2017 soll ein Mann mit einer laufenden Kettensäge bedroht worden sein. Zwei Angeklagte wurden bereits verurteilt. Der Bundesgerichtshof hat das Urteil nun teilweise aufgehoben. Jetzt muss das Gericht unter anderem neu über die Kettensäge und einen Vorschlaghammer entscheiden. Bundeskanzler Merz und NRW-Ministerpräsident Wüst haben bei einem CDU-Treffen in Meschede Geschlossenheit demonstriert. Merz lobte die Arbeit der nordrhein-westfälischen Landesregierung.
13: Er bezeichnete sie als Vorreiter bei Themen wie künstlicher Intelligenz und Staatsmodernisierung. Wüst wies erneut Spekulationen über einen möglichen Wechsel im Kanzleramt zurück und betonte seine volle Unterstützung für den Kanzler. Beide Politiker erhielten bei der Veranstaltung langen Applaus. Timo Wiesner, Redaktion.
12: Die Waffenruhe im Konflikt zwischen dem Iran und den USA bleibt brüchig. Nach amerikanischen Luftangriffen im Iran meldeten die iranischen Revolutionsgarden einen Vergeltungsschlag auf einen US-Stützpunkt. Gleichzeitig laufen weiter Gespräche über eine Verlängerung der Waffenruhe. Die Sorge vor einer erneuten Eskalation des Konflikts bleibt groß. Die Beiträge zur gesetzlichen Rentenversicherung könnten ab 2028 deutlich steigen. Nach einer neuen Finanzschätzung wird ein Beitragssatz von 19,9% erwartet. Aktuell liegt er bei 18,6%. Grund dafür sind vor allem die steigenden Rentenausgaben, weil immer mehr Menschen aus den geburtenstarken Jahrgängen in den Ruhestand gehen. Bis 2027 soll der Beitragssatz nach den aktuellen Berechnungen stabil bleiben. Die aktuellen Temperaturen in Berlin am Alex und am Funkturm 20 Grad, in Potsdam am Stadtschloss 19. Heute neben Wolken zeitweise etwas Sonnenschein, meistens trocken. Höchstwerte zwischen 21 und 23 Grad. Morgen meist stark bewölkt, überwiegend trocken. Erwärmung auf 24 bis 27 Grad.
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Barbara Streisand und Tony Bennett waren das hier bei uns auf Ella. Für den besten Jazz, Soul und Blues. Und sie haben dazu aufgefordert, zu lächeln. Smile. Das mache ich viel in meinen Kommunikationstrainings auch mit den Leuten, denn ich weiß ja nicht, wie ihr das seht, aber viele Menschen in Deutschland laufen doch mit sehr ernsten Gesichtern durch die Gegend. Ich meine, wenn die Situation ernst ist, dann passt es. Aber ganz oft ist es meines Erachtens nicht nötig. Man könnte ein offenes Gesicht haben oder vielleicht sogar lächeln, und das kann man übrigens trainieren. Das gebe ich einfach jetzt an der Stelle mal so mit. Ich bin Petra Schwarz, freue mich auf die kommende Stunde hier bei uns, bei Ella, und habe euch jetzt etwas mitgebracht. Das geht so richtig los.

Roberta Flack, Ain't No Mountain High Enough. Ein ikonisches Lied. Ursprünglich im Jahr 1968 hat sie das für ihr historisches Debüt-Demo aufgenommen, erschien dann aber schließlich erst im Juni 1969. Ja, ein wirklich ikonischer Song, den wir hier auch immer spielen bei Ella. Für den besten Jazz, Soul und Blues. 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Also Möglichkeiten ohne Ende, ellaradio.de. Ich empfehle das sehr und empfehle euch jetzt diesen Mann hier, Tom Funk.

Der britische Saxophonist und Flötist Chip Wickham war das mit Lost Souls hier auf Ella. Für den besten Jazz, Soul und Blues. Übrigens ein relativ neues Stück aus dem Jahr 2025, aus seinem gefeierten 5. Studioalbum. Ja, wir haben noch eine ganze Menge vor an diesem Nachmittag. Zunächst aber nach der nächsten Musik, die Michael Bublé beisteuert. Crazy Love heißt das Stück. Haben wir wie immer zur halben Stunde Aktuelles aus der Region, also aus Berlin und Brandenburg. Zunächst aber Michael Bublé auf Ella.

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10: Ich bin Silke Rech. In Berlin könnte künftig auch das Jüdische Museum mit KI-gestützter Videoüberwachung geschützt werden. Laut Innensenatorin Spranger gibt es großes Interesse an der Technik. Die Kameras sollen ungewöhnliche Bewegungen erkennen und bei möglichen Gefahren Alarm schlagen. Kritiker warnen jedoch vor Datenschutzproblemen und einer hohen Zahl von Fehlalarmen. Im Krankenhaus Eisenhüttenstadt hat es gestern Abend gebrannt. Nach Angaben der Polizei mussten 20 Menschen ihre Station verlassen. Die Feuerwehr konnte das Feuer schnell löschen. Die betroffene Station bleibt wegen der Aufräumarbeiten vorerst gesperrt. Die Polizei ermittelt nun, ob ein Patient den Brand ausgelöst haben könnte.
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10: Nur wenige Tage nach der Wiedereröffnung ist die Berliner Kultbar Mockermilch schon wieder geschlossen. Die Betreiber nennen technische Probleme als Grund für die Pause. Nach eigenen Angaben gab es unter anderem Schwierigkeiten mit der Stromversorgung und der Kaffeemaschine. Am 12. Juni soll die Bar wieder öffnen. Die aktuellen Temperaturen in Berlin am Alex und am Funkturm 20 Grad, in Potsdam am Stadtschloss 19. Heute neben Wolken zeitweise etwas Sonnenschein, meistens trocken. Höchstwerte zwischen 21 und 23 Grad. Morgen meist stark bewölkt, überwiegend trocken. Erwärmung auf 24 bis 27 Grad.

0: Das ist Ella, fühl den besten Jazz, Soul und Blues. Weiter mit Petra Schwarz im Studio, die in der Playlist Zillion Niagara zum Beispiel hat. Oder Buddy Rich oder Cool and the Gang. Das alles in der kommenden knappen halben Stunde. Und es gibt auch noch einen Veranstaltungstipp, damit ihr schon mal wisst, worauf ihr euch einlasst mit Ella. Zunächst aber was ganz Sensibles. Gabriele Cavassa, Prisoner of Love.
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Soul in the Gang auf Ella. Fühl den besten Jazz, Soul und Blues. Ja, zu heiß war es mir in den letzten 10 Tagen öfter mal. Ich weiß ja nicht, wie es euch geht. Ich hatte ja schon verraten, dass so meine Temperatur so am liebsten um die 20 Grad herum ist und schöne trockene Wärme, wenn ich mir was wünschen dürfte. Aber da sind wir ja zum Glück alle gleich. Wir müssen das Wetter so nehmen, wie es ist. Wir können nur den Ort wechseln. Ja, das wäre eine Chance. So, weiter geht's hier bei uns mit einem Veranstaltungstipp und zwar schon für den Freitag. Falls ihr da noch nichts vorhabt, dann gibt's Lili Dahab. Wenn diese Musik Mainstream wäre, wäre unser Land ein weit besseres. Das schreibt das Schallmusikmagazin über die Musik von Lili Dahab.

argentinische Jazzsängerin ist ja seit einigen Jahren so etwas wie die musikalische Botschafterin der südamerikanischen Musikkultur hier in Deutschland. Und gemeinsam mit ihrem internationalen Quartett hat Lili Dahab schon zweimal den Kammermusiksaal der Berliner Philharmonie ausverkauft. Ja, und eben an diesem Freitag am Ende der Woche spielt Lili Dahab im Zigzag Club in Schöneberg hier in Berlin und bringt Musik aus Argentinien, Peru, Venezuela und Chile mit. Da freue ich mich jetzt schon drauf. Und los geht's im Zigzag am Freitag um 20.30 Uhr. Und jetzt kommt Buddy Rich mit dem großen Besteck Grooving Heart auf Ella.

Sylvie Nergard und Håkon Kornstad waren das. Hier bei uns auf Ella für den besten Jazz, Soul und Blues. In wenigen Minuten um 4 gibt's das Aktuellste aus Berlin, Brandenburg, Deutschland und der Welt. Und bis dahin unverkennbar dieser Mann hier, Boogie on Reggae Woman, Stevie Wonder. Und ich bin dann nach dem

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8: Ich bin Silke Rech. Der Görlitzer Park in Berlin-Kreuzberg darf vorerst nachts nicht mehr geschlossen werden. Das Verwaltungsgericht Berlin hat im Eilverfahren einer Klage der Initiative Görli-Zaunfrei stattgegeben. Damit ist die Regelung des Senats zu den nächtlichen Schließzeiten zunächst außer Kraft gesetzt. Eine endgültige Entscheidung steht allerdings noch aus. Der Senat hatte die Schließung eingeführt, um Drogenhandel und andere Straftaten einzudämmen. Die Notestraße in Potsdam ist ab morgen wieder vollständig befahrbar. Nach Angaben des Landesbetriebs Straßenwesen werden heute Abend auf der Brücke über den Horstweg alle Fahrspuren freigegeben. Die mehr als 50 Jahre alte Brücke war wegen ihres schlechten Zustands abgerissen und neu gebaut worden. Während der Bauarbeiten kam es durch die eingeschränkte Verkehrsführung immer wieder zu Staus. Die Zuwanderung nach Deutschland ist 2025 deutlich zurückgegangen. Nach Angaben des Statistischen Bundesamtes lag die Nettozuwanderung bei rund 235.000 Menschen.
9: Das sind deutlich weniger als im Vorjahr mit rund 430.000. Insgesamt kamen etwa 1,48 Millionen Menschen nach Deutschland, während rund 1,25 Millionen das Land verließen. Als Hauptgrund nennen die Statistiker deutlich weniger Zuzüge aus wichtigen Herkunftsländern von Flüchtlingen wie Syrien, Afghanistan, der Türkei und der Ukraine. Noah Ulrich, Redaktion.
8: Die geplante Erhöhung des BAföG ist weiter offen. Die Bundesregierung macht derzeit keine feste Zusage für die Reform, die im Koalitionsvertrag vereinbart wurde. Aus der SPD kommt dafür deutliche Kritik. Sie warnt vor einem Schaden für die Koalition, falls die Union die geplante Anhebung der Studienförderung stoppt. Bundesentwicklungsministerin Radovan hat ihre geplante Reise in den Libanon kurzfristig aus Sicherheitsgründen abgebrochen. Nach einem Zwischenstopp auf Zypern trat sie die Rückreise nach Deutschland an. Hintergrund ist die verschärfte Lage im Libanon nach neuen israelischen Angriffen. Die Ministerin wollte sich vor Ort ein Bild von der Situation der vielen Binnenflüchtlinge machen. Die aktuellen Temperaturen in Berlin am Alex und am Funkturm 22 Grad, in Potsdam im Stadtschloss ebenfalls 22 Grad. Heute neben Wolken zeitweise etwas Sonnenschein, meistens trocken. Höchstwerte zwischen 21 und 23 Grad. Morgen meist stark bewölkt, überwiegend trocken. Erwärmung auf 24 bis 27 Grad.
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Der Naturbursche Nature Boy Kurt Elling war das. Beziehungsweise hat er ihn besungen. Auf Ella für den besten Jazz, Soul und Blues. Ja, da bin ich wieder, Petra Schwarz, eure Begleiterin, immer nachmittags von 14 bis 18 Uhr hier bei Ella Radio. Und da habe ich jetzt eine wunderbare Frau, die jüngst in Berlin war, live hier bei uns in der größten Halle, die es hier gibt. Und sie gibt jetzt das Motto aus, was ich ja schon ganz am Anfang heute der Sendung hatte, nämlich gibt es ja heute den Sag etwas Nettes Tag. Und sie singt das. Nein.

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1: What Happens Now, so heißt das Album der Woche. Cat Eaton hat es vorgelegt. Die in Wales geborene und heute in Sheffield lebende Sängerin. Und sie legt damit ihr persönlichstes und stärkstes Album vor. Eine warme, tief berührende Mischung aus Soul, Jazz und irgendwie auch zeitlosem Pop. Ja, und What Happens Now erzählt von Veränderungen, Neuanfängen und der Kraft, nach schwierigen Momenten wieder aufzustehen. Und zum Titelsong What Happens Now, ohne Fragezeichen, sagt die Künstlerin Cat Eaton.
2: But we purposefully left the question mark off the title track and off the actual album title.
3: Wir haben da das Fragezeichen ganz absichtlich weggelassen hinter What Happens Now, was ja auch eine Frage sein kann. Aber genau damit wollte ich spielen, mit diesem etwas ungemütlichen Gefühl, was wir alle kennen, von ich weiß schon, was hier gerade passiert, aber irgendwie auch nicht.
2: You know, in that uncomfortable silence of I kind of know what's going on, but also I don't.
1: Alles klar, und so klingt er, der Titelsong des Albums, das wir in dieser Woche vorstellen. An jedem Tag übrigens um diese Zeit bei mir von Cat Eaton. What?

Weather Report. Ja, den kriegen wir gleich auch im aktuellen aus Berlin und Brandenburg. Teen Town hieß der Song. Gerade auf Ella. Fühl den besten Jazz, Soul und Blues. Damit ist die erste halbe Stunde der fünften Nachmittagsstunde schon wieder rum. Noch einen Song hören wir. Und dann gibt's, wie gesagt, das Neueste. Und Gary Clark Jr. und Kian Harold begleiten uns bis dahin.

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7: Ich bin Silke Rech. Auf Autofahrer im Norden Berlins kommen weitere Einschränkungen zu. Die Schönerländer Brücke an der A114 soll wegen eines schlechten Zustands abgerissen und neu gebaut werden. Nach Angaben der Autobahn GmbH können die Arbeiten frühestens Mitte 2027 beginnen. Die Brücke ist bereits seit Ende 2024 nur noch einspurig befahrbar. Wann der Neubau fertig sein wird, ist noch offen. Bei einem Motorradunfall im Elbe-Elster-Kreis ist ein 18-Jähriger ums Leben gekommen. Der junge Mann kam am Samstagabend auf der Landstraße zwischen Frau Walde und Schraden von der Fahrbahn ab und prallte gegen einen Baum. Rettungskräfte versuchten noch, ihn wiederzubeleben. Die Ursache des Unfalls ist bislang unklar. Die Polizei ermittelt.
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7: Aus alten Graffiti-Farbresten aus dem Berliner Mauerpark entsteht jetzt Schmuck. Ein Berliner Paar sammelt abgefallene Farbschichten von der sogenannten Wall of Fame und verarbeitet sie zu Ringen, Ohrringen und Anhängern. Die bunten Schmuckstücke gelten inzwischen als besonderes Berlin-Souvenir. Die aktuellen Temperaturen in Berlin am Alex und am Funkturm 22 Grad, in Potsdam am Stadtschloss ebenfalls 22 Grad. Heute neben Wolken zeitweise etwas Sonnenschein, meistens trocken. Höchstwerte zwischen 21 und 23 Grad. Morgen meist stark bewölkt, überwiegend trocken. Erwärmung auf 24 bis 27 Grad.

Jamie Cullum, das Multitalent. Der Mann macht ja unter anderem auch Radio, so wie wir hier. All at Sea auf Ella für den besten Jazz, Soul und Blues. Im Studio hier weiter Petra Schwarz, noch bis 18 Uhr, also knapp anderthalb Stunden haben wir noch. Darauf freue ich mich sehr, mit euch zusammen, hoffe ich doch. Und hier habe ich uns Nadja Orbotzen mitgebracht. Ich wünsche uns viel Spaß.

Big Swing Face, Buddy Rich und seine Big Band waren das. Hier bei uns bei Ella. Fühl den besten Jazz, Soul und Blues. Ja, wir schauen jetzt schon mal in Richtung Wochenende, ne? Das kommt ja ganz bestimmt. Und wenn es denn Sonntag 18 Uhr ist, dann ist angesagt Sonny Rollins Volume 2 1958. Ella live in Konzert, das sind ja immer besondere Leckerbissen. Und in dieser Woche ist Ella live in Konzert ein wenig anders, nämlich in Erinnerung an den legendären Jazz-Saxophonisten, den Koloss des Saxophons Sonny Rollins, der vergangene Woche im Alter von 95 Jahren gestorben ist, bringen wir eines seiner wegweisendsten Alben zu Gehör, eben Volume 2. Und auf diesem Album zeigt sich Rollins Virtuosität, unbändige Spielkraft und sein musikalischer Humor. Drei Dinge, die ihn zu einem der prägendsten Jazz-Saxophonisten des 20. Jahrhunderts machten. Gemeinsam mit seinem unglaublich besetzten Sextett, unter anderem Art Blakey am Schlagzeug, Thelonious Monk und Horace Silver am Klavier, hat Rollins in dieser Studio-Session der zweiten für Blue Note, daher der Name Volume 2, einen Jazz-Meilenstein geschaffen. Ja, und das könnt ihr hören am Sonntag bei Ella, live in Konzert um 18 Uhr. Und das hier ist Nancy Wilson, die gerne einen Anruf hätte. Mache ich jetzt mal gleich. 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

Blue Beats. Was Neuem haben wir uns der vollen Stunde um 17 Uhr genähert. Ein paar Minuten haben wir noch und wir hören auch noch eine Musik. Und zwar Joni Mitchell, Free Man in Paris. Das Ganze hier bei uns, bei Ella. Für den besten Jazz, Soul und Blues. Und was gibt's danach zur vollen Stunde? Könnt ihr ja jetzt mal antworten. Ich lasse mal kurz eine Pause. Genau. Die Nachrichten, das Aktuellste aus Berlin, Brandenburg, Deutschland und der Welt.

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9: Ich bin Silke Rech. Der Görlitzer Park in Berlin-Kreuzberg darf vorerst nachts nicht mehr geschlossen werden. Das Verwaltungsgericht Berlin hat im Eilverfahren einer Klage der Initiative Görlitz Zaunfrei stattgegeben. Damit ist die Regelung des Senats zu den nächtlichen Schließzeiten zunächst außer Kraft gesetzt. Eine endgültige Entscheidung steht allerdings noch aus. Der Senat hatte die Schließung eingeführt, um Drogenhandel und andere Straftaten einzudämmen. Die Notestraße in Potsdam ist ab morgen wieder vollständig befahrbar. Nach Angaben des Landesbetriebs Straßenwesen werden heute Abend auf der Brücke über den Horstweg alle Fahrspuren freigegeben. Die mehr als 50 Jahre alte Brücke war wegen ihres schlechten Zustands abgerissen und neu gebaut worden. Während der Bauarbeiten kam es durch die eingeschränkte Verkehrsführung immer wieder zu Staus. Die Zuwanderung nach Deutschland ist 2025 deutlich zurückgegangen. Nach Angaben des Statistischen Bundesamtes lag die Nettozuwanderung bei rund 235.000 Menschen.
10: Das sind deutlich weniger als im Vorjahr mit rund 430.000. Insgesamt kamen etwa 1,48 Millionen Menschen nach Deutschland, während rund 1,25 Millionen das Land verließen. Als Hauptgrund nennen die Statistiker deutlich weniger Zuzüge aus wichtigen Herkunftsländern von Flüchtlingen wie Syrien, Afghanistan, der Türkei und der Ukraine. Noah Ulrich, Redaktion.
9: Die geplante Erhöhung des BAföG ist weiter offen. Die Bundesregierung macht derzeit keine feste Zusage für die Reform, die im Koalitionsvertrag vereinbart wurde. Aus der SPD kommt dafür deutliche Kritik. Sie warnt vor einem Schaden für die Koalition, falls die Union die geplante Anhebung der Studienförderung stoppt. Bundesentwicklungsministerin Radovan hat ihre geplante Reise in den Libanon kurzfristig aus Sicherheitsgründen abgebrochen. Nach einem Zwischenstopp auf Zypern trat sie die Rückreise nach Deutschland an. Hintergrund ist die verschärfte Lage im Libanon nach neuen israelischen Angriffen. Die Ministerin wollte sich vor Ort ein Bild von der Situation der vielen Binnenflüchtlinge machen. Die aktuellen Temperaturen in Berlin am Alex und am Funkturm 22 Grad, in Potsdam am Stadtschloss ebenfalls 22 Grad. Heute neben Wolken zeitweise etwas Sonnenschein, meistens trocken. Höchstwerte zwischen 21 und 23 Grad. Morgen meist stark bewölkt, überwiegend trocken. Erwärmung auf 24 bis 27 Grad.
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Good News hat uns Rebecca Pohl gebracht, die brauchen wir. Was ansonsten so an News durch die Gegend schwirrt, sowohl hierzulande als auch international, naja, da freuen wir uns über Good News, Baby. Hier auf Ella, fühl den besten Jazz, Soul und Blues. Ich bleib noch eine Stunde, ihr hoffentlich auch und darüber hinaus natürlich, um wunderbare Musik zu hören. Da haben wir unter anderem Sade oder Gregory Porter, was ich hier gerade so auf meiner Playlist sehe. Und hier sage ich, Petra Schwarz, euch an Mel Tommy, right now.

konnten wir doch mitsingen. Just the two of us hier bei uns bei Ella. Fühl den besten Jazz, Soul und Blues. Ja, und wenn wir zu den 300.000 Followern auf Instagram von Dennis van Aarsen gehören, niederländischer Jazzsänger und Social-Media-Phänomen, dann könnten wir wahrscheinlich auch das hier mitsingen oder wenigstens mitspielen.

Dennis van Aachen, holländischer Jazzsänger und Social-Media-Phänomen, den wir präsentieren live am 14. Juni im Columbia-Theater hier in Berlin. Und wir werden ihn morgen im Interview haben, darauf freue ich mich jetzt schon. Da gibt es dann morgen Nachmittag bei mir auch Ausschnitte, aber ich bin mal sehr gespannt, was er erstmal Mittag bei meinem Kollegen Erik Sommer erzählt. Zwischen 12 und 1 haben wir ja immer diese Interviews. Und wenn ihr dann gar nicht bis morgen Nachmittag warten könnt, um da einen Ausschnitt draus zu hören, bei mir in der Sendung ab 2, dann könnt ihr ja schon mal reinhören, morgen dann nach 1, also zwischen 1 und 2, auf lhradio.de. Dort sind ja all unsere Interviews verewigt. Das heißt, jederzeit kann man da reinhören. Und da hat sich schon eine ganze Menge angesammelt. Fergus McCready kommt jetzt. The Pass auf lhradio.de.

Sade waren das auf Ella. Fühl den besten Jazz, Soul und Blues. Da muss man sich entscheiden. Die Sängerin heißt ja Sade, dann wäre die Einzahl angesagt. Aber die Band mit ihr zusammen heißt auch Sade. Dann waren sie es. Also entscheidet euch. Ihr könnt ja einfach das machen, was ihr dazu wollt. Ich freue mich, dass wir noch eine gute halbe Stunde haben. Halb gibt es dann erstmal das Aktuelle aus Berlin und Brandenburg. Und bis dahin diese wunderbare samtige Stimme hier bei uns bei Ella, Gregory Porter.

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4: Ich bin Silke Rech. Auf Autofahrer im Norden Berlins kommen weitere Einschränkungen zu. Die Schönerländer Brücke an der A114 soll wegen eines schlechten Zustands abgerissen und neu gebaut werden. Nach Angaben der Autobahn GmbH können die Arbeiten frühestens Mitte 2027 beginnen. Die Brücke ist bereits seit Ende 2024 nur noch einspurig befahrbar. Wann der Neubau fertig sein wird, ist noch offen. Bei einem Motorradunfall im Elbe-Elster-Kreis ist ein 18-Jähriger ums Leben gekommen. Der junge Mann kam am Samstagabend auf der Landstraße zwischen Frau Walde und Schraden von der Fahrbahn ab und prallte gegen einen Baum. Rettungskräfte versuchten noch, ihn wiederzubeleben. Die Ursache des Unfalls ist bislang unklar. Die Polizei ermittelt.
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4: Aus alten Graffiti-Farbresten aus dem Berliner Mauerpark entsteht jetzt Schmuck. Ein Berliner Paar sammelt abgefallene Farbschichten von der sogenannten Wall of Fame und verarbeitet sie zu Ringen, Ohrringen und Anhängern. Die bunten Schmuckstücke gelten inzwischen als besonderes Berlin-Souvenir. Die aktuellen Temperaturen in Berlin am Alex und am Funkturm 22 Grad, in Potsdam am Stadtschloss ebenfalls 22 Grad. Heute neben Wolken zeitweise etwas Sonnenschein, meistens trocken. Höchstwerte zwischen 21 und 23 Grad. Morgen meist stark bewölkt, überwiegend trocken. Erwärmung auf 24 bis 27 Grad.

Wonderful hat Dinah Crawl da gerade gesungen. Das finde ich auch. Wir sind zusammen auf Ella. Was wollen wir mehr? Ella, fühl den besten Jazz, Soul und Blues. Und da haben wir noch einiges bis 18 Uhr zusammen zu erleben, wenn ihr es denn auch wollt. Und zwar haben wir jetzt hier ganz außergewöhnliche Klänge. Hört mal.

0: Voll in Aktion, Tony Bennett mit Lady Gaga auf Ella. Fühl den besten Jazz, Soul und Blues. Und bei Tony Bennett, das sei vielleicht auch nochmal gesagt, hört man ja irgendwie immer seine italienische Herkunft, finde ich. Anthony Dominic Benedetto, wie er wirklich hieß, hatte immer dieses gekonnt lässige. Bei ihm klingt jeder Song so, als würde man ihn auf der Vespa in der italienischen Abendsonne hören. Für Bennett war seine italienische Herkunft immer wichtig. Und für seine Musik war sie sowieso der Anfang von allem, wie er einmal im kanadischen Fernsehen erzählte.
1: Mein Vater stand früher in Kalabrien, in Italien, wo er lebte, immer oben auf einem Berg und sang runter ins Tal. Alle hörten es und wir fanden es toll. So verliebten mein Bruder und ich uns in die Kunst des Singens. Mein Bruder sang in der Oper und ich bekam auch diese Leidenschaft durch meinen Vater.
0: As a result of my father doing that. Ja, für einen Dokumentarfilm hat sich Tony Bennett übrigens im hohen Alter auf genau diesen Berg gestellt und von dort Oh Sole Mio ins Tal gesungen. Kann man sich vorstellen, oder? Jetzt kommt was ganz Entspanntes. Das Bill Evans Trio If You Could See Me Now auf Ella.

weiblicher Gesangsunterstützung hat uns bis hierher gebracht. Für mich ist gleich Zeit, Tschüss zu sagen für heute. Morgen bin ich ja wieder da. Mein Kollege Viktor Worms übernimmt gleich und führt euch durch den Abend dann bis 20 Uhr. Ich, Petra Schwarz, sage Danke für heute und was den Abend betrifft, wünsche ich einen schönen solchen.

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8: Ich bin Silke Rech. Der frühere Berliner Digitalstaatssekretär Matthias Hund erhält nach seiner Entlassung ein Übergangsgeld von rund 50.700 Euro brutto. Das teilte die Senatskanzlei mit. Hund war nur 69 Tage im Amt. Sein Anspruch ergibt sich aus dem Berliner Beamtenrecht. Gegen Hund laufen Ermittlungen der Staatsanwaltschaft Dresden wegen des Verdachts auf Insolvenzstraftaten. Es gilt die Unschuldsvermutung. In Brandenburg sind in der vergangenen Grippesaison knapp 13.000 Influenza-Fälle gemeldet worden. Das waren deutlich weniger als im Vorjahr. Allerdings starben mit 81 Menschen mehr Erkrankte an den Folgen der Grippe. Gesundheitsminister Wilke ruft deshalb vor allem ältere Menschen dazu auf, die Grippeschutzimpfung zu nutzen. Die meisten Infektionen wurden im Landkreis Oberhavel registriert. Der Iran hat die Verhandlungen mit den USA vorerst gestoppt. Nach Angaben iranischer Medien reagiert Teheran damit auf die anhaltenden israelischen Angriffe im Libanon und im Gazastreifen.
9: Solange die Angriffe andauerten, werde es keine Gespräche geben. Zudem kündigte der Iran an, eine mögliche Sperrung der wichtigen Schifffahrtsroute Straße von Hormus weiter zu prüfen. Die Entwicklung sorgt international für Besorgnis. Auch die Ölpreise sind nach den Ankündigungen deutlich gestiegen. Timo Wiesner, Redaktion.
8: Die verurteilte Rechtsextremistin Mala Svenja Liebig soll aus Tschechien nach Deutschland ausgeliefert werden. Das hat ein Gericht in Pilsen entschieden. Liebig hatte sich gegen die Auslieferung gewehrt und erklärt, sie fürchte Nachteile im deutschen Strafvollzug. Liebig kann innerhalb von 3 Tagen Beschwerde einlegen. Sie sitzt derzeit in Auslieferungshaft in Tschechien. Der Bundesagentur für Arbeit droht in diesem Jahr offenbar ein deutlich höheres Defizit als bisher erwartet. Medienberichten zufolge rechnet die Bundesregierung mit einem Minus von mehr als 5 Milliarden Euro. Die Bundesagentur selbst soll sogar von bis zu 8 Millionen Euro ausgehen. Gründe sind die schwache Wirtschaftslage und steigende Arbeitslosenzahlen. Dadurch fallen die Ausgaben für Arbeitslosengeld höher aus als geplant. Die aktuellen Temperaturen in Berlin am Alex und am Funkturm 19 Grad, genauso in Potsdam im holländischen Viertel. In den kommenden Stunden gering bewölkt oder klar. In der Nacht allmähliche Bewölkungszunahme, aber trocken. Morgen meist stark bewölkt, überwiegend trocken. Erwärmung auf 24 bis 27 Grad.
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Ja, Earth, Wind and Fire, das, liebe Freunde, das ist so ein Rundumschlag der Musik, die euch erwartet in den nächsten 2 Stunden, die ihr schon den ganzen Tag genossen habt an dieser Stelle. Auch ein ganz, ganz herzliches Dankeschön an die Kolleginnen und Kollegen, die euch heute schon den ganzen Tag über versorgt haben mit dem besten Jazz, Soul und Blues. Und Earth, Wind and Fire, das ist Soul, das ist Funk, 1969 gegründet, und die größten Hits, da erinnern sich viele, September und Boogie Wonderland. Soul, Funk, Motown, afrikanische Elemente, da ist so alles drin, und genau das verspreche ich euch für die nächsten 2 Stunden. The Forever Presence. Ich sag danke fürs Hören und wünsche euch einen richtig schönen Abend.

Norah Jones, Don't Know Why, 2002, kaum zu glauben, dass das fast ein Vierteljahrhundert her ist, und es war der Start einer Weltkarriere, der Karriere von Norah Jones. In Deutschland hat den Titel jeder ignoriert, im Radio lief das Ding nie, dann aber kamen die Grammy Awards und Norah Jones hat abgeräumt. Sie wurde Künstlerin des Jahres. Die Platte wurde Platte des Jahres. Song of the Year, Record of the Year. Und sie räumte ab. Und plötzlich rissen sich alle um diese wunderbare Künstlerin. Das war wirklich der Beginn einer Weltkarriere. Und das ist ganz oft passiert, auch in der Popmusik. In Deutschland haben zum Beispiel Radiomoderatorinnen und Radiomoderatoren irgendeinen Titel völlig ignoriert. Dann wurde er in Amerika und in England zum Erfolg. Ja, und plötzlich tauchte er bei uns auf und wir haben nachgelegt. Also Deutschland hängt da manchmal ein bisschen hinterher. Ihr seid gelandet bei Ella. Das sind schöne kleine Geschichten um große Kunst und das sind Künstler, die ihr vielleicht erst bei Ella entdeckt. Und beim nächsten ist es mir so ergangen. Brooke Comp sagte mir überhaupt gar nichts. Ist auch erst so richtig 2-3 Jahre unterwegs und jetzt liebe ich ihn. Und das ist auch so ein kleines Ziel meiner Kolleginnen und Kollegen hier auf Ella. Wir wollen euch Musik vorstellen, bei der ihr sagt, was ist das? Mein Gott, ist das schön. Und ich könnte mir vorstellen, dass es bei diesem Titel tatsächlich so ist. Tears won't lie. Tränen lügen nicht. Brooke, komm.

Dr. John, auch wieder so eine Entdeckung hier auf Ella, zumindest für viele, und ich zähle mich dazu. Dance the Night Away with You. Und der Mann ist irgendwann dann in den 80er Jahren aufgetaucht in Amerika, aber Experten kannten den längst, denn der hat seine Finger im Spiel gehabt bei ganz vielen Nummern, die später ausgezeichnet wurden, und zwar von Frank Zappa. Der hat mit den Stones gearbeitet, mit Phil Spector, mit Sam Cooke, mit Aretha Franklin, mit Kenneth Heath, und er gilt als einer der Macher von Sonny und Cher. Das war er höchst selbst, aus dem Jahr 1979. Und hier kommt eine, über die habe ich schon ganz viel erzählt. Ich liebe sie, eine echte Entdeckung von Ella im besten Jazz, Soul und Blues. Madeleine Peru.

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John und ein Klassiker, 1956. Mein Gott, ist das lang her. Ich mag aber, wenn Musik älter ist als ich. Das war Fever. So, und jetzt ganz aktuell. Da tun sich Musiker zusammen, die sich die Hacken wund gelaufen haben, weil sie jemanden gesucht hatten. Meistens sind das so Musik, früher hießen die Plattenfirmen, heute sind das Musikproduzenten, also die sich die Füße platt gelaufen haben, um ihre Musik an die Frau oder den Mann zu bringen. Keiner wollte, und irgendwann haben sie sich die letzte Kohle zusammengekratzt und haben gesagt, jetzt machen wir das Ding selber. Und sie sind wirklich so etwas wie Newcomer und man beginnt sich um die Herrschaften zu reißen. Vula, Want Your Love auf Ella. Das ist ganz aktuelle Musik und das hier ist Ella, euer Entdeckerprogramm.

0: Oje, ich wollte dir schon. Was so?
1: Uschi? Ja.
2: Uschi?
1: Manfred, ich.
0: Ich wollte schon lange mal was sagen.
1: Ja, sag's doch.
0: Nee, ich sag's nicht.
1: Oh. Schade.

Ja, da war er wieder. Kommissar Stöver aus dem Tatort. Manfred Krugoff-Heller zusammen mit Uschi Brüning. Alright, okay, you win. Der Tatort, und ich habe mal nachgeguckt, der Tatort mit Manfred Krug, das war damals einer der ganz großen Helden des Tatorts, der hatte damals teilweise 25 Millionen Zuschauer. Also heute wird dieser Sonntagsabends-Krimi gefeiert, wenn er die 10 Millionen überschreitet. Aber Manfred Krug, 25, da hat man sich am Sonntag mit dem Abendessen nachgerichtet. Oh, gleich kommt Stöver. Will einer noch was essen? Soll ich die Chips holen? So war das. Das war das Fernsehen der 60er und 70er Jahre. Und 60er Jahre, gutes Stichwort, 61. Hier ist Ray Charles auf Ella.

Winter und Calling You Tonight, Victor Worms hier auf Ella. Meine erste Stunde geht zur Neige. Es kommen gleich die Nachrichten mit allem, was aktuell ist, aus Berlin, Potsdam, Brandenburg und natürlich aus der ganzen Welt. Das betrifft auch die Musik. Ella e Carioca, 2006, auch schon wieder 20 Jahre her. Hier ist Elian Elias und Victor sagt bis gleich.

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7: Ich bin Silke Rech. Der frühere Berliner Digitalstaatssekretär Matthias Hund erhält nach seiner Entlassung ein Übergangsgeld von rund 50.700 Euro brutto. Das teilte die Senatskanzlei mit. Hund war nur 69 Tage im Amt. Sein Anspruch ergibt sich aus dem Berliner Beamtenrecht. Gegen Hund laufen Ermittlungen der Staatsanwaltschaft Dresden wegen des Verdachts auf Insolvenzstraftaten. Es gilt die Unschuldsvermutung. In Brandenburg sind in der vergangenen Grippesaison knapp 13.000 Influenza-Fälle gemeldet worden. Das waren deutlich weniger als im Vorjahr. Allerdings starben mit 81 Menschen mehr Erkrankte an den Folgen der Grippe. Gesundheitsminister Wilke ruft deshalb vor allem ältere Menschen dazu auf, die Grippeschutzimpfung zu nutzen. Die meisten Infektionen wurden im Landkreis Oberhavel registriert. Der Iran hat die Verhandlungen mit den USA vorerst gestoppt. Nach Angaben iranischer Medien reagiert Teheran damit auf die anhaltenden israelischen Angriffe im Libanon und im Gazastreifen.
8: Solange die Angriffe andauerten, werde es keine Gespräche geben. Zudem kündigte der Iran an, eine mögliche Sperrung der wichtigen Schifffahrtsroute Straße von Hormus weiter zu prüfen. Die Entwicklung sorgt international für Besorgnis. Auch die Ölpreise sind nach den Ankündigungen deutlich gestiegen. Timo Wiesner, Redaktion.
7: Die verurteilte Rechtsextremistin Mala Svenja Liebig soll aus Tschechien nach Deutschland ausgeliefert werden. Das hat ein Gericht in Pilsen entschieden. Liebig hatte sich gegen die Auslieferung gewehrt und erklärt, sie fürchte Nachteile im deutschen Strafvollzug. Liebig kann innerhalb von 3 Tagen Beschwerde einlegen. Sie sitzt derzeit in Auslieferungshaft in Tschechien. Der Bundesagentur für Arbeit droht in diesem Jahr offenbar ein deutlich höheres Defizit als bisher erwartet. Medienberichten zufolge rechnet die Bundesregierung mit einem Minus von mehr als 5 Milliarden Euro. Die Bundesagentur selbst soll sogar von bis zu 8 Millionen Euro ausgehen. Gründe sind die schwache Wirtschaftslage und steigende Arbeitslosenzahlen. Dadurch fallen die Ausgaben für Arbeitslosengeld höher aus als geplant. Die aktuellen Temperaturen in Berlin am Alex und am Funkturm 19 Grad, genauso in Potsdam im holländischen Viertel. In den kommenden Stunden gering bewölkt oder klar. In der Nacht allmähliche Bewölkungszunahme, aber trocken. Morgen meist stark bewölkt, überwiegend trocken. Erwärmung auf 24 bis 27 Grad.
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dieser Mann, das ist einfach ein Phänomen. George Benson, von allen großen Musikern verehrt. Und eigentlich schreibt der Mann ganz einfache, ganz schlichte Harmonien. Das könnten teilweise auch Kinderlieder sein. Lady, love me one more time. Nein, ich sollte nicht singen. Das war 1983. Ihr seid gelandet, allen, die neu dazugekommen sind. Ich freue mich, dass ihr da seid. Ihr seid gelandet bei Ella, dem besten Jazz, Soul und Blues. Und manchmal reicht das auch hinein in die Popmusik. Wie zum Beispiel bei George Benson. Ja, jetzt, ja, das ist nicht Popmusik. Ein Name, der vielleicht vielen noch nichts sagt. Aber gönnt euch die nächsten 4 Minuten. Kinzo Gianna, Queendom of Sound. Ich hab's eben gesagt. Ella, euer Entdeckerprogramm.

Rihanna, ganz aktuelle Musik auf Ella an diesem Montagabend, Queendom of Sound. Und ihr merkt schon, Viktor Worms senkt seine Stimme. Und es ist ganz einfach, warum ich das tue. Denn jetzt kommt ein Titel, der braucht Ruhe, er schenkt einem Ruhe. Es ist ein ganz besonderer Titel von einer außergewöhnlichen Frau. Da gibt es auch ein kleines Video. Schaut euch das doch einfach mal an. Ganz einfach, ein kleiner Raum und sie füllt ihn. Die wunderbare Nektar Wut. Und jetzt Achtung, es beginnt einfach nur mit Wasser. Da tropft der Wasserhahn und dann ihre Stimme. Psst, hier ist Nektar Wut auf Ellie und Naturally.

Escovedo und Sai Smith auf Ella Victor Worms hier. So, jetzt machen wir mal wieder was. Alle zusammen. Ich werde das auch machen. Meine Kinder sind schon etwas größer, aber heute ist Weltkindertag. Und der ist aufgerufen, soweit ich weiß, von den Vereinten Nationen und soll darauf hinweisen, dass wir mit Kindern doch bitte vorsichtig umgehen und soll vor allem anzeigen, Kinder haben Rechte. Und sie haben vor allem das Recht auf Liebe und deshalb machen wir mal wieder was. Das macht mir wahnsinnig viel Spaß, solche kleinen Aktionen zu starten, ist aber davon abhängig, ob ihr auch mitmacht. Wenn ihr eure Kinder, die können ruhig schon erwachsen sein, wenn ihr die gerade um euch habt oder die sind vielleicht noch ganz klein oder es sind vielleicht auch eure Enkel, dann geht doch einfach mal zu ihnen. Nehmt sie feste in den Arm und sagt ihnen, pass mal auf, ich bin ganz, ganz froh, dass du da bist und ich werde immer für dich da sein. Das ist der Weltkindertag und wir haben eine Menge Kinder, wir haben eine Menge Kinder glücklich gemacht und wir haben ihnen gegeben ein Gefühl der Sicherheit. Ob das jetzt Musik für Kinder ist, weiß ich nicht. Wobei es ist eine schöne eingängige Melodie. Sie kommt von Duke Ellington und da hat er sich John Coltrane an die Seite genommen. Das war schon in den 60er Jahren und beide waren ganz plötzlich musikalisch in a sentimental mood.

Sergio Mendes, 1969 auf Ella Victor Worms. Hier Blick auf die Uhr. Wir sind schon fortgeschritten in der Zeit und wir haben heute relativ viele lange Titel. Ella spielt sie natürlich in kompletter Länge. Und das gilt jetzt auch an diesem Montagabend für Jeff Goldblum und das Mildred Schnitzer Orchestra. Mean to Me.

Herbie Hancock aus dem Jahr 1976, gleich Miles Davis zwischen zwei ganz Großen, melde ich mich kurz zu Wort, denn ich habe euch ja versprochen. Wir wollen mal drauf gucken, was sich so tut in dieser Woche, beziehungsweise heute und morgen in Berlin in Sachen Jazz, Soul und Blues. Heute Abend, montagsabends, ist ja meistens relativ ruhig. Da gibt es zum Beispiel im Donau 115 hier in Berlin, in der Donaustraße, Claire Dixon und Halfdan Stefansson, gemeinsam mit Marius Wankel. Und das ist genau unsere Musik, das ist sehr experimentell, also darauf muss man sich einlassen. Dann haben wir morgen im Zigzag Jazz Club, also ich sag mal, das ist ja unsere Hausnummer quasi, dort haben wir ja auch Ella ins Leben gerufen und die Premiere gefeiert. Dort gibt es, wie so oft am Dienstag, also morgen am 2. auch, eine Jam-Session, dort sind Musiker, dort kommen Musiker zusammen und spielen einfach mal drauf los unsere Musik. Ja, und dann haben wir die Woche noch eine ganze Menge. Ich gucke hier gerade mal so durch. Vielleicht ein kleiner Tipp. Ihr findet Veranstaltungen und ihr findet Live-Konzerte, die Termine vor allem. Ihr findet sie auf der Website von ella-radio.de. Oder, und das ist wirklich eine gute Website, der Jazz Guide Berlin, jazz-guide-berlin.de. Dort gibt es alle, oder sagen wir mal, fast alle Termine. Und die gibt es natürlich auch hier auf Ella. Und ich habe euch versprochen, nach Herbie Hancock, einem Großen, noch einer. Hier ist Miles Davis auf Ella.

Ja, ganz aktuell. Freedom we're needing. Wir brauchen die Freiheit. Ich habe die Freiheit, mich zu verabschieden. Und ich habe die Freiheit, morgen wiederzukommen. Um 18 Uhr würde mich freuen, wenn ihr dann auch wieder dabei seid. Immer direkt nach Petra Schwarz, die die Stunden vor 18 Uhr gemeinsam für euch gestaltet. Ich wünsche euch einen wunderschönen Abend. Genießt es, genießt jetzt nonstop den besten Jazz, Soul und Blues bis in den Morgen und in den nächsten 4 Minuten Lou Rawls und Diane Reeves. Victor Worms wünscht einen richtig schönen Abend. Macht's gut.

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3: Ich bin Silke Rech. Deutschland bewirbt sich um einen Sitz im UN-Sicherheitsrat für die Jahre 2027 und 2028. Außenminister Wadephul sagte bei den Vereinten Nationen in New York, Deutschland wolle dazu beitragen, die Arbeit des Sicherheitsrates zu verbessern und die Rolle der nichtständigen Mitglieder zu stärken.
4: Ziel sei es, dass das Gremium wieder handlungsfähiger werde und internationale Konflikte wirksamer beraten könne. Über die Vergabe der Sitze entscheidet die UN-Generalversammlung am Mittwoch. Deutschland tritt dabei gegen Österreich und Portugal an. Noah Ulrich, Redaktion.
3: Der Iran hat die indirekten Verhandlungen mit den USA vorerst ausgesetzt. Als Grund nennt Teheran die anhaltenden israelischen Angriffe auf die mit dem Iran verbündete Hisbollah-Miliz im Libanon. Zudem verweist die iranische Führung auf jüngste US-Angriffe auf militärische Ziele im Iran. Die Gespräche zwischen Washington und Teheran waren zuletzt über Vermittler geführt worden. Die Lage im Nahen Osten bleibt damit weiter angespannt. Steigende Rentenbeiträge könnten nach Einschätzung von Arbeitsmarktforschern Auswirkungen auf den Arbeitsmarkt haben. Das Institut für Arbeitsmarkt- und Berufsforschung warnt, dass höhere Arbeitskosten die Nachfrage nach Beschäftigten verringern könnten. Dadurch könnten Zehntausende Arbeitsplätze wegfallen. Hintergrund sind Prognosen der Rentenversicherung. Sie rechnet damit, dass der Beitragssatz ab 2028 von derzeit 18,6 auf rund 20% steigen könnte. Ob das BAföG wie geplant erhöht wird, ist weiter offen. Bundeskanzler Merz wollte sich dazu nicht festlegen. Ein Regierungssprecher erklärte, die geplante Reform stehe unter Finanzierungsvorbehalt. Zuvor hatte bereits Forschungsministerin Baer Zweifel an der Erhöhung geäußert. Die SPD hält dagegen an den Plänen fest. Eigentlich sollte die Reform noch im Sommer beschlossen werden. Sachsen-Anhalts Ministerpräsident Schulze hat vor einer Schwächung der Industrie in Ostdeutschland gewarnt. Beim Ostdeutschen Wirtschaftsforum in Bad Saarow in Brandenburg sagte der CDU-Politiker, neue Zukunftsbranchen seien wichtig. Gleichzeitig müssten aber bestehende Industrien wie die Chemie- und Automobilbranche erhalten bleiben. Andernfalls drohe eine Deindustrialisierung. Beim Wirtschaftsforum wird morgen auch Bundeskanzler Merz erwartet. Die aktuellen Temperaturen in Berlin am Alex und am Funkturm 19 Grad, genauso in Potsdam im holländischen Viertel. In den kommenden Stunden gering bewölkt oder klar. In der Nacht allmähliche Bewölkungszunahme, aber trocken. Morgen meist stark bewölkt, überwiegend trocken. Erwärmung auf 24 bis 27 Grad.
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1: Ja, fast. Oder eher auch nein. Paolo Morello ist heute nicht da. Ich vertrete ihn. Erik Sommer bin ich. Hallo zusammen. Schönen Montagabend. Paolo ist im Moment auf Konzerttournee durch Deutschland und Europa und kann deswegen nicht heute für euch die Open Stage präsentieren. Ich soll euch aber ganz liebe Grüße ausrichten und mir selbst nur ein wenig Druck machen, dass ich ihn hier würdig vertreten kann. Ich freue mich sehr auf den gemeinsamen Abend, auf die gemeinsame Stunde, auf ganz viel frische, junge Musik aus der Berliner Jazz-, Soul- und Blues-Szene, die mir Paolo mitgebracht hat und euch natürlich. Und ich darf sie jetzt präsentieren. Wir starten direkt mit Musik von einem ehemaligen Schüler von Paolo Morello. Oren Levanon heißt er bei ihm, Oren hat bei Paolo Gitarre studiert und außerdem Komposition am Jazz-Institut Berlin und das mit Bravour gemeistert, sagt Paolo. Und wir können uns jetzt davon überzeugen, wieso. Hier ist nämlich Oren Levanon bei der Open Stage auf Ella mit Be What.

Musik von Oren Levanon hier bei Ella's Open Stage am Montagabend bei Ella fühlt den besten Jazz, Soul und Blues. Wie schön, dass ihr bei uns seid. Ja, das war ein Alumnus des Jazz-Instituts Berlins. Die ganze Stunde hier Musik vom Jazz-Institut, von der jungen Berliner Jazz-, Soul und Blues-Szene für euch. Jetzt mit einer ganz wunderbaren Sängerin und ihrer Band. Emily Inciful heißt die Sängerin, Denim ihre Band, die so seit dem vergangenen Jahr für mächtig Turbulenzen sorgt in der Berliner Jazz-Szene. Zuletzt hat die Band, vergangene Woche war das, ne? Ja, beim Karneval der Kulturen gespielt, auf der Bühne direkt an der Kirche da an der Zossener Straße. Das war ein ganz, ganz großes Hallo. Zwei Tage später hat Emily Inciful dann im Zigzag Jazz Club in Schöneberg eine Tribute-Show gespielt für die großartige Nina Simone. Also Emily Inciful kommt echt sehr gut rum und ihre Band Denim macht es ganz genauso und ihr werdet gleich hören, wieso. Es ist nämlich echt ganz, ganz tolle Musik, die wir hier hören bei Ella's Open Stage. Jetzt Denim mit Drunk und im Anschluss dann Musik vom jungen Gitarristen Mats Ries hier auf Ella.

So klingt das also, wenn man mit zwei Brüdern aufwächst. Zumindest beim jungen schwedischen Jazzgitarristen Mats Rietz. Das war sein Stück Brödre. Hier gehört auf Ella, fühl den besten Jazz, Soul und Blues. Mats ist Student am Jazzinstitut Berlin und hat dieses Stück geschrieben und eingespielt mit seiner Band. Und es handelt eben tatsächlich davon, mit zwei Brüdern aufzuwachsen. Von den Jahren als Kinder, die eben oft geprägt sind von Streit, Rivalität, Auseinandersetzung, bis sich dann mit der Zeit die Beziehung zu einem Gefühl der Zusammengehörigkeit entwickeln und zu einem unzerbrechlichen Zusammenhalt, so beschreibt Mats selber sein Stück. Und ich finde, jetzt, wo wir das wissen, hat man es auch gehört. Hier ist Ella's Open Stage, die ganze Stunde noch Musik aus der jungen Berliner Jazz-, Soul- und Blues-Szene, jetzt mit einem ganz tollen Pianisten, Peter Schalamow, mit seinem Garden of Flowing Streams. Und im Anschluss hören wir die junge Berliner Band Eden rund um die niederländische Jazz-Gitarristin Pip van Eden und ihr Stück Beyond Sleep. Hier ist Ella's Open Stage. Schön, dass wir beieinander sind.

Eden ist die Band, von der dieses wunderbare Stück Beyond Sleep hier ist, gehört auf Ella in unserer Open Stage heute am Montagabend, gesungen übrigens von der wunderbaren Irma Neumüller, die wir später noch hier in der Sendung hören werden. Die Sendung heißt Open Stage, immer am ersten Montag im Monat stellt euch eigentlich Paolo Morello, der künstlerische Direktor des Jazzinstituts Berlin, hier frische Musik aus der jungen Berliner Jazz-, Soul- und Blues-Szene vor. Paolo ist allerdings gerade selbst auf Konzerttournee und deswegen springe ich für ihn ein, Erik Sommer bin ich, namend, damit wir aber gemeinsam nicht allzu sehr Paolo vermissen, habe ich mir gedacht, weil er es ja eh gerade selbst nicht hören kann, weil er auf der Bühne steht, irgendwo in Süddeutschland, glaube ich gerade, spielen wir doch jetzt mal hier Musik von ihm, das wird er sich selbst nämlich nie trauen, dabei ist das ziemlich gute Gitarrenmusik. Paolo Morello, jetzt ein Stück habe ich von ihm rausgesucht für euch, Entre as Ondas, hier also der Meister selbst in seiner Sendung, Paolo Morello in der Open Stage.

0: Ah, das wird Paolo Morello freuen, dass er auch nochmal in der Sendung auftaucht über die junge Berliner Jazz-, Soul- und Blues-Szene. Hier ist Ella's Open Stage, gerade eben mit einem Stück von Paolo Morello, der euch ja eigentlich und normalerweise hier immer durch die Sendung und die Open Stage führt, um euch Musik zu präsentieren aus der jungen Berliner Jazz-, Soul- und Blues-Szene. Allerdings ist Paolo im Moment auf Konzertreise und ich darf ihn hier vertreten und es macht mir ganz wunderbar großen Spaß, mal tatsächlich ausnahmsweise mal nur mit studierten Leuten mich hier zu umgeben. Das sind nämlich alles junge Studierende vom Jazz-Institut Berlin. Ich habe das gleich das Gefühl, dass ich ein besserer Musiker werde. Das machen wir gerne häufiger. Jetzt mit toller Musik von Luise Hahnl, einer österreichischen Musikerin, die seit ein paar Jahren hier in Berlin lebt und am Jazz-Institut studiert. Und wir hören Musik von ihrem österreichischen Wiener Projekt Schiefer, heißt es. Und warum dieses Projekt Schiefer heißt, hat sie uns selbst erklärt.
1: Schiefer kann für vieles stehen. Einerseits gibt es die Gesteinsart, aus der Tafeln gemacht werden und in der Häuser verkleidet werden. Außerdem ist Schiefer natürlich die Steigerungsform von Schief. Und, kleiner Fun Fact, Schiefer ist ein österreichischer Begriff für einen Splitter, also für ein Stück Holz, das unter die Haut geht.
0: Und damit hätten wir doch ausreichend Metaphern, an die wir andocken können, wenn wir das Stück jetzt hören. Wir hören von Schiefer Distance but a lot of love hier auf Ella. Fühl den besten Jazz, Soul und Blues in der Open Stage.

Auch so klingt die junge Berliner Jazz-Szene. Das ist das junge Trio Alm, bestehend aus dem Bassisten Seth Sjöström, dem Schlagzeuger Steve Moser und Carlo Dajani an der Gitarre. Gehört hier bei Ellas Open Stage auf Ella für den besten Jazz, Soul und Blues. Diese ganze Stunde schon haben wir euch Musik präsentiert aus der jungen Berliner Jazz-, Soul und Blues-Szene, gemeinsam mit dem Jazz-Institut Berlin, wo all diese jungen Musikerinnen und Musiker wirken. Arbeiten und sich vernetzen. Das ist ein ganz gutes Stichwort. Wir kommen nämlich so kurz vor Schluss jetzt zu einer Sängerin, die wir heute schon bei einem anderen Projekt in der Sendung gehört haben. Das war bei der Band Eden. Jetzt mit ihrer ganz eigenen Musik die schwedische Sängerin Irma Neumüller. Eine ganz tolle Sängerin, die wirklich ihren Weg schon sehr gut macht, parallel zum Studium. Sie spielt in dieser Woche unter anderem auch im A-Train in Charlottenburg und kommt immer wieder auf die Berliner Bühnen und ist auch europaweit unterwegs. Jetzt hören wir sie hier bei uns im Radio auf Ella mit ihrem Stück Skylark. Irma Neumüller.

Die tolle Irma Neumüller mit ihrem Stück Skylark hier auf Ella. Fühl den besten Jazz, Soul und Blues in Ellas Open Stage. Und damit machen wir den Deckel drauf. Das war sie. Wir schließen den Radiovorhang. Vielen Dank, dass ihr dabei gewesen seid, dass ich auch ein bisschen hier die Urlaubsvertretung sein durfte für Paolo Morello, den künstlerischen Direktor des Jazz-Instituts Berlin, der euch normalerweise hier einmal im Monat durch die Radio Open Stage führt. Nächsten Monat macht er das auch nochmal dann zum großen Sommerspezial unserer Open Stage. Was das genau bedeutet, dazu dann bei nächster Gelegenheit mehr. Mir hat es großen Spaß gemacht heute mit euch und mit Musik der jungen Berliner Szene. Habt einen tollen Abend und ich entlasse euch in diesen Abend und aus der Open Stage heraus jetzt mit Musik von dem Koloss des Jazz, wie er genannt wurde, dem legendären Jazz-Saxophonisten, der genau vor einer Woche gestorben ist, im Alter von 95 Jahren, Sonny Rollins, jetzt mit Without a Song hier auf Ella. Fühl den besten Jazz, Soul und Blues. Habt einen schönen Abend. Tschüss.

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